Die Bamberger Symphoniker präsentierten unter dem Dirigat von Ferdinand Leitner die Sinfonie Es-Dur von E.T.A. Hoffmann. Sie hören das ARD nach Konzert, bei uns jetzt Musik von Franz Schreker. Und zwar hören wir von ihm die romantische Suite mit den drei Sätzen Andante, Scherzo und Allegro vivace. James Conlon dirigiert das Gürzenich-Orchester Köln.

Die romantische Suite von Franz Schreker war das mit dem Gürzenich-Orchester Köln am Pult James Conlan. Mit Musik von Georges Onslow geht es weiter. Onslow, einer der wichtigsten Kammermusikkomponisten Frankreichs in der ersten Hälfte des 19. Jahrhunderts. Hier sein Quintett F-Dur für Flöte, Oboe, Klarinette, Horn und Fagott. Ein Fall für das Ensemble Les Vents Français. Das sind hier Emmanuel Pahu, Flöte, François Leleu, Oboe, Paul Meyer, Klarinette, Radovan Vladkovic, Horn und Gilbert Audin, Fagott.

Emmanuel Pahu, François Leleu, Paul Meyer, Radovan Vladkovic und Gilbert Audin, sie bilden das Ensemble Les Vents Français und präsentierten hier das Quintett für Flöte, Oboe, Klarinette, Horn und Fagott F-Dur von Georges Onslow hier im ARD-Nachkonzert. Sie war ein Superstar, die komponierende Gräfin Dora Pejacevic in ihrer Heimat Kroatien. Da wird sie heute noch gefeiert. In ihrer Wahlheimat München kennt man sie kaum. Zeit, sie wieder zu entdecken. Schließlich war sie eine der wichtigsten Komponistinnen des beginnenden 20. Jahrhunderts. Hier ihr Klavierkonzert G-Moll mit Oliver Triendl und dem Brandenburgischen Staatsorchester Frankfurt am Pult Howard Griffiths.

Konzert für Klavier und Orchester G-Moll der kroatischen Komponistin Dora Pejacevic. Oliver Trindl zu erleben mit dem Brandenburgischen Staatsorchester Frankfurt, dirigiert von Howard Griffiths. Als nächstes hier im ARD-Nachkonzert Musik von Wolfgang Amadeus Mozart, und zwar ein Stück, das er zu Nannerls 25. Namenstag komponierte. Das Divertimento für Oboe, zwei Hörner, Violine, Viola und Bass, D-Dur, Köchelverzeichnis 251 mit dem Kammerorchester des Symphonieorchesters des Bayerischen Rundfunks. Der Konzertmeister hier ist Radoslav Schulz.

Beifall und ein Schmunzeln für das Kammerorchester des Symphonieorchesters des Bayerischen Rundfunks unter der Leitung von Radoslav Schulz hier im Prinzregententheater in München 2010 mitgeschnitten ihrer Aufführung. Das war das Divertimento D-Dur, Köchelverzeichnis 251 von Wolfgang Amadeus Mozart. 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Bis 4 Uhr nur noch Musik des französischen Komponisten Georges Delerue.

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1: Um 4 Uhr mit Milad Kupay. Innenminister Dobrindt hat sich nach dem Anschlag beim Christopher Street Day in Berlin dafür ausgesprochen, schärfer gegen sogenannte Gefährder vorzugehen. Der CSU-Politiker kündigte dazu ein neues Sicherheitspaket an. Aus Berlin Jan Zimmermann.
2: Als ersten Punkt will Innenminister Dobrindt das Jugendstrafrecht ändern. Es brauche hier Regeln, dass Gefährder nicht nach diesem Recht behandelt werden und schon gar nicht auf Bewährung in Freiheit kommen, so der CSU-Politiker im Interview mit den ARD-Tagesthemen. Als zweiten Punkt plädiert Dobrindt für einen verstärkten Einsatz elektronischer Fußfesseln. Es gehe darum, die Bewegungsfreiheit von Gefährdern einzuschränken. Als dritten Baustein fordert der Innenminister bundesweit einheitliche Regeln für eine Präventivhaft. Das sei aus seiner Sicht zwingend notwendig, um Gefährder schneller aus dem Verkehr zu ziehen.
1: Das Bundeskriminalamt stuft derzeit 410 Menschen als sogenannte islamistische Gefährder ein. Das hat ein BKA-Sprecher dem Redaktionsnetzwerk Deutschland gesagt. Hinzu kämen 65 im Bereich Rechtsextremismus und 17 im Bereich Linksextremismus. Als Gefährder gelten Menschen, denen größere Gewalttaten wie Anschläge zugetraut werden. Der BKA-Sprecher erklärte, dass die jeweils zuständigen Bundesländer eine Person als Gefährder oder als einen Unterstützer von Gefährdern einstuften. Wer zu welcher Gruppe gehöre, werde im Einzelfall entschieden. Nach den Waldbränden in Spanien und Frankreich sind auch Portugal mehrere Feuer ausgebrochen. Wie die Behörden mitteilten, kämpften dort mehr als 1000 Einsatzkräfte gegen die Flammen. Aus der Nachrichtenredaktion Gisela Former.
3: Betroffen sind der Norden und das Zentrum von Portugal. Löschflugzeuge und Hubschrauber sind gegen die Brände im Einsatz. Auch in Spanien und Frankreich gibt es noch keine Entwarnung. Die Feuer bei Madrid und Valencia in Spanien und an der französischen Atlantikküste sind noch nicht unter Kontrolle. Präsident Macron sprach den Menschen bei einem Besuch in Bordeaux Mut zu und rief zum Zusammenhalt auf. Mit Blick in die Zukunft sagte er, der Wald müsse anders wieder aufgeforstet werden, angepasst an die Herausforderungen des Klimawandels.
1: In den USA haben knapp 40 Technologieunternehmen eine Sicherheitsallianz gegründet. Anlass ist ein Test des Softwareunternehmens OpenAI, bei dem künstliche Intelligenz einen Hackerangriff durchgeführt hat. Die Sicherheitsallianz will einen allgemein verfügbaren Sicherheitsbaukasten für KI-Agenten entwickeln. KI-Agenten sind autonome Softwaresysteme, die eigenständig Entscheidungen treffen, handeln und aus Erfahrungen lernen. Dem neuen Bündnis gehören Konzerne wie Nvidia, SAP, Siemens, Microsoft und Palantir an. Das waren die Nachrichten. Das Wetter in Deutschland, tagsüber heiter bis sonnig, im Nordosten mehr Wolken und nur selten Regen, die Temperaturen 21 bis 34 Grad. Es ist 4.03 Uhr.
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4: Mit Tobias Hürenbach heute Nacht. Herzlich willkommen. Hallo. Andras Schiff ist der Pianist hier zunächst in dieser Aufnahme und er ist zu erleben mit dem Chamber Orchestra of Europe. Gemeinsam haben sie sich das Konzert Nummer 4 A-Dur Bach-Werke-Verzeichnis 1055 von Johann Sebastian Bach vorgenommen.

Konzert A-Dur, Bachwerkeverzeichnis 1055 von Johann Sebastian Bach, András Schiff und das Chamber Orchestra of Europe zu hören, hier im ARD-Nachkonzert. Da erwartet uns jetzt ein Stoßgebet zum Himmel, und zwar von der Wassernixe Rosalka in der gleichnamigen Oper von Antonín Dvořák. Sie wünscht sich, eine menschliche Seele zu haben. Vor allem ist es die Sehnsucht nach Liebe, die sie antreibt. Rosalka, hier die Fantasie, die Dvořák dann aus diesem lyrischen Märchen machte, und zwar für Orchester gesetzt. Das ist hier das Pittsburgh Symphony Orchestra am Pult Manfred Honeck.

Zupackendes Finale hier in der Rosalka-Fantasie von Antonín Dvořák. Manfred Honeck dirigierte das Pittsburgh Symphony Orchestra. Mit Musik von Karl Stamitz jetzt in diese Nacht auf Dienstag. Sein Konzert für Oboe und Orchester B-Dur darf es sein. Ein Fall für Michael Niesemann und die Kölner Akademie. Die Leitung hier hat Michael Alexander Willens.

Konzert für Oboe und Orchester B-Dur von Karl Stamitz, Michael Niesemann und die Kölner Akademie waren hier zu hören. Kurz vor 5 Uhr ist es. Wir blicken zum Abschluss dieser Stunde noch ins Aquarium. Ja, da hat Camille Saint-Saëns das Treiben der Fische in Szene gesetzt.

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1: Um 5 Uhr mit Milat Kupay. Innenminister Dobrindt will nach dem Anschlag beim Christopher Street Day in Berlin schärfer gegen sogenannte Gefährder vorgehen. Unter anderem sollen sie künftig nicht mehr nach dem Jugendstrafrecht behandelt werden. Den ARD-Tagesthemen sagte Dobrindt, er habe kein Verständnis dafür, dass eine Haftstrafe des mutmaßlichen CSD-Attentäters zur Bewährung ausgesetzt wurde. Der CSU-Politiker sprach sich außerdem dafür aus, die Bewegungsfreiheit von Gefährdern einzuschränken. Man könne mit elektronischen Fußfesseln arbeiten. Das Bundeskriminalamt stuft derzeit bundesweit 410 Menschen als islamistische Gefährder ein. Diese Zahl nannte ein Sprecher dem Redaktionsnetzwerk Deutschland. Aus der Nachrichtenredaktion Volker Damm.
2: Dazu kommen 65 Gefährder aus dem Bereich Rechtsextremismus und 17 aus dem Bereich Linksextremismus. Die Einstufung in Gefährder oder Unterstützer unterliege den jeweiligen Bundesländern, so der Sprecher. Die Gründe für eine Einstufung seien vielfältig und erfolgten im Einzelfall. Die Anzahl dieser Personen als alleiniges Kriterium gebe keinen Aufschluss über die Gefährdungslage in Deutschland. Als Gefährder gelten Menschen, denen die Behörden größere Straftaten wie Anschläge zutrauen.
1: In den USA hat der Chip-Entwickler Nvidia mit mehreren Technologiekonzernen eine Sicherheitsallianz gegründet. Anlass ist ein Test des Softwareunternehmens OpenAI, bei dem künstliche Intelligenz einen Hackerangriff durchgeführt hat. Bei der neuen Allianz stehen die sogenannten KI-Agenten im Mittelpunkt, also autonome Softwaresysteme, die eigenständig Entscheidungen treffen, handeln und aus Erfahrungen lernen. Aus Los Angeles, Reinhard Spiegelhauer.
3: Laut Nvidia Newsblog-Beitrag ist geplant, einen allgemein verfügbaren Sicherheitsbaukasten für KI-Agenten zu entwickeln. Die Allianz baut teilweise auf bereits bestehenden Initiativen einzelner Unternehmen auf und führt diese zusammen. Knapp 40 Unternehmen sind Gründungsmitglieder der Initiative. Nicht dazu gehören bislang allerdings die renommiertesten KI-Entwickler OpenAI, Google und Anthropic. Rechtlich bindende Verpflichtungen gehen die Mitglieder der neuen Open Secure AI Alliance allerdings nicht ein.
1: Vor genau 75 Jahren ist die Genfer Flüchtlingskonvention verabschiedet worden. Sie ist ein Grundpfeiler des Völkerrechts und regelt verbindlich, welcher Schutz für Menschen auf der Flucht gilt. 149 Staaten haben die Konvention unterschrieben. Der nationale Direktor der UNO-Flüchtlingshilfe, Ankerstein, sieht die Errungenschaften des Abkommens allerdings in Gefahr. So gäbe es drastische Einschnitte bei der Finanzierung humanitärer Hilfe. Gleichzeitig habe sich die Zahl der vertriebenen Menschen weltweit in den vergangenen 10 Jahren verdoppelt. Das waren die Nachrichten. Und das Wetter in Deutschland, tagsüber heiter bis sonnig bei 21 bis 34 Grad. Es ist 5.03 Uhr.
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4: Einen schönen Dienstagmorgen, wunderbar, dass Sie mit dabei sind. Ganz herzlich willkommen, heißt sie Tobias Führenbach zu dieser Stunde hier im ARD-Nachtkonzert.

Ja, furioser Beginn hier in dieser Stunde im ARD Nachtkonzert, und das lag an dieser Musik hier von Benjamin Godard, ein Auszug aus seinem Violinkonzert mit Chloe Hanslip und dem staatlichen slowakischen philharmonischen Orchester Košice unter der Leitung von Kirk Trevor. Mit Kammermusik von Jan Dismas Zelenka geht es jetzt in den Dienstagmorgen, und zwar hören wir seine französische Ouvertüre in A-Dur mit dem Freiburger Barockorchester unter der Leitung von Gottfried von der Goltz.

Die französische Ouvertüre A-Dur von Jan Dismas, Selenka, Gottfried von der Goltz und das Freiburger Barockorchester zu erleben. Jetzt am Dienstagmorgen noch ein Meister der raffinierten und schönen Melodien, die ihn in den goldenen Jahren der britischen Unterhaltungsmusik in der ersten Hälfte des 20. Jahrhunderts zu einer wahren Größe machten, Eric Coates. Von ihm stammt ein Werk, das zu einem der wichtigsten Stücke für Saxophon avancierte, die virtuose Saxo Rhapsody, hier mit Kenneth Edge und dem Radiosinfonieorchester Bratislava am Pult, Andrew Penny.

Am Saxophon zu hören, Kenneth Edge. Das Radio-Sinfonieorchester Bratislava spielte unter der Leitung von Andrew Penny. Das war die Saxo Rhapsody von Eric Coates. 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Mit Antonio Vivaldi geht es jetzt in den Dienstagmorgen. Sein Konzert A-Dur für Violine, Streicher und Basso Continuo, Europa Galante, ist zu hören.

Dieses Violinkonzert hier in A-Dur von Antonio Vivaldi gewidmet der italienischen Geigerin Anna Maria, die von Vivaldi entdeckt und ausgebildet wurde. Wir hörten hier das Ensemble Europa Galante unter der Leitung des Solisten hier auch Fabio Biondi. Als nächstes im ARD nach Konzert Klaviermusik von Frédéric Chopin und zwar mit dem usbekischen Pianisten Eugene Musky. Er präsentiert die Polonaise Cis-Moll.

Eugène Mursky mit der Polonaise Cis-Moll von Frédéric Chopin. Zum Abschluss heute Morgen hier im ARD nach Konzert nun noch ein Stückchen von Louis-Théodore Gouvy. Hector Berlioz, der schrieb mal völlig entgeistert über seinen Kollegen, dass ein Musiker vom Rang des Herrn Gouvy in Paris noch so wenig bekannt ist, während Schwärme von Mücken das Publikum mit ihrem hartnäckigen Gesumm belästigen. Das muss die naiven Geister verblüffen und empören, die noch an den Verstand und die Gerechtigkeit unserer musikalischen Sitten glauben. Also hier, Musik von Louis-Théodore Gouvy.

Die Deutsche Radiophilharmonie Saarbrücken Kaiserslautern mit dem Finale der Sinfonietta D-Dur von Louis Theodor Gouvy. Ja, und wir gehen jetzt auch ins Finale hier im ARD-Nachtkonzert. Gehen raus aus dieser Stunde mit ein paar Takten von Jean Sibelius. Ich wünsche Ihnen weiterhin einen guten Start in den Dienstagmorgen. Gerne auf bald wieder. Ciao, tschüss, Ihr Tobias Führenbach.

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1: Um 6 Uhr mit Ralf Valencia. Nach dem Anschlag auf den Christopher Street Day in Berlin wird über härtere Regeln im Umgang mit sogenannten Gefährdern diskutiert. Bundesinnenminister Alexander Dobrindt forderte am Abend in der ARD, sie künftig in Präventivhaft nehmen zu können. Zuvor hatte sich der CSU-Politiker bereits für einen verstärkten Einsatz elektronischer Fußfesseln ausgesprochen. Der innenpolitische Sprecher der Unionsfraktion Alexander Trom sagte dem MDR, bei terror- und staatsgefährdenden Straftaten dürften Haftstrafen künftig nicht mehr auf Bewährung ausgesetzt werden, weder im Jugend- noch im Erwachsenenstrafrecht. Das Bundeskriminalamt stuft derzeit 410 Menschen als islamistische Gefährder ein. Das berichtet das Redaktionsnetzwerk Deutschland und beruft sich dabei auf Zahlen von Anfang Juli. Laut BKA sind die Polizisten der Bundesländer für die Einschätzung zuständig. Die Gründe seien vielfältig und unterlegen jeweils der Einzelfallbetrachtung. Neben den islamistischen Gefährdern werden dem Bericht zufolge zurzeit 65 und 17 linksextreme Gefährder gezählt. Vom Flughafen Leipzig-Halle ist in der Nacht erneut ein Abschiebeflug nach Afghanistan gestartet. Der Airbus soll Medienberichten zufolge über die türkische Stadt Trabzon weiter nach Kabul fliegen. Die Bundesregierung und die zuständigen Behörden äußerten sich zunächst nicht. Unklar ist demnach, wer genau und wie viele Menschen außer Landes gebracht wurden. Am Flughafen protestierten zahlreiche Menschen gegen die Abschiebung. Ein antirassistisches Bündnis verweist auf die Menschenrechtslage unter den Taliban. Vor Beginn einer neuen Hitzewelle versucht die Feuerwehr in Frankreich, die wütenden Waldbrände weiter einzudämmen. Präsident Emmanuel Macron sagte am Abend bei einem Besuch der Einsatzleitung, man werde den Kampf zum Schutz der Bevölkerung gewinnen. Ein kleinerer Brand sei inzwischen unter Kontrolle. Die beiden größeren Feuer bei Bordeaux machten den Einsatzkräften weiterhin zu schaffen. In Spanien zeichnete sich zuletzt eine leichte Entspannung der Lage ab. Neue Waldbrände brachen in Portugal aus. Der ADAC Sachsen rät Reisenden, Bußgelder aus dem Ausland nicht zu ignorieren. Florian Wagner vom Automobilclub sagte dem MDR, man solle zunächst prüfen, ob der Bescheid rechtens sei und ob man den Verstoß tatsächlich begangen habe. Sei die Forderung berechtigt, sollte man zahlen. Bußgelder aus anderen EU-Staaten könnten auch in Deutschland vollstreckt werden. Das waren die Nachrichten. Und nun zum Wetter mit den Temperaturen von 5 Uhr. Auf dem Brocken Nebel bei 8 Grad, Chemnitz wolkig 13, Dresden heiter 14, Eisenach sonnig 12, Erfurt stark bewölkt 13, auf dem Fichtelberg stark bewölkt bei 9 Grad. Gera sonnig 13, Görlitz bedeckt 15, Halle 10, Leipzig sonnig 12, Magdeburg sonnig 13 und in Meiningen sonnig bei 11 Grad. Die Vorhersage: heute viel Sonne, in Sachsen-Anhalt und Sachsen zeitweise auch Wolken, aber überall trocken. Höchstwerte 21 bis 28 Grad und teilweise noch mäßiger West- bis Nordwestwind. Morgen zunächst gebietsweise noch Wolken, am Nachmittag und Abend überall viel Sonne und trocken. Höchstwerte 30 bis 34 Grad. Am Donnerstag mit bis zu 38 Grad noch heißer, gegen Abend von Westen einzelne Schauer oder Gewitter. Sonnenaufgang in Halle war heute 5.30 Uhr, Sonnenuntergang ist 21.07 Uhr. MDR Verkehrsdienst, Vorsicht auf der A71 Richtung Schweinfurt. Zwischen Bad Kissingen, Oerlenbach und Poppenhausen liegt ein Reifen auf der Fahrbahn. Soweit der MDR Verkehrsdienst, die Zeit 6.04 Uhr.
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2: Und dazu begrüßt sie sehr herzlich Blanka Weber mit Musik von Jean-Philippe Rameau.

Tambourine en Rondo, so der Titel dieser Musik von Jean-Philippe Rameau. In dieser Stunde schauen wir unter anderem in die Geschichte und damit in das Jahr 1741 nach Wien. Das war das Jahr, in dem Antonio Vivaldi starb. Mehr dazu in dieser Stunde. Außerdem der Blick in unseren Spielplan und damit zu besonderen Konzerten, die heute stattfinden, unter anderem in Leipzig, aber auch in Ortruf und in Eisenach, denn es ist auch der 276. Todestag von Johann Sebastian Bach. Das und mehr bei uns in dieser Stunde. Schön, dass Sie dabei sind. Jetzt bearbeitet für Schlagzeug und Orchester, eigentlich komponiert für Klavier von Frédéric Chopin, diese Musik.

0: Musik war das, gespielt vom Toronto Chamber Orchestra, Musik von Wenzel Pichel, der zu seiner Zeit 89 Sinfonien komponiert hat. Das war das Finale aus der Sinfonie E-Dur.
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0: Auch wenn sein Vater Giovanni Battista als Violinist am Markusdom in Venedig tätig ist, sollte der junge Antonio, ähnlich wie sein Vater, der zunächst als Barbier arbeitete, erst über Umwege zur Musik kommen. Gestorben ist er am 28. Juli 1741, also heute vor 285 Jahren. Ein Blick in die Geschichte von Sven Hecker. Es spricht Conny Wolter.
2: Priester soll er werden. So will es der Vater, ein venezianischer Barbier und angesehener Violinist, der Antonio indes auch schon früh im Geigenspiel unterrichtet. Tatsächlich wird der talentierte Junge mit 25 Jahren zum Priester geweiht. Doch nach kurzer Zeit gibt er das Amt auf, wohl wegen gesundheitlicher Probleme. Von nun an widmet sich Vivaldi ganz der Musik. Welch ein Glück, meint auch der Geiger Daniel Hope.
3: Ich staune immer wieder, wenn ich seine Musik höre. Wenn man die Augen zuschließt und dann man hört diese Musik, man sieht die Bilder. Das schafft er, indem er einfach sehr präzise das wiedergibt. Er transkribiert Emotionen und das ist nicht einfach.
2: Vivaldi bleibt am kirchlichen Waisenhaus für Mädchen, dem Ospedale della Pietà, in dem er bis dato Messen gelesen hat. Gibt, wie schon zuvor, Unterricht für verschiedene Streichinstrumente, ist nun zudem zuständig für die wöchentlichen Aufführungen des dortigen Orchesters. Höhepunkte im Musikleben der Stadt, europaweit bekannt. Für das Waisenhaus komponiert Vivaldi einen Großteil seiner Sonaten und Violinkonzerte. Er zeigt sich dabei als Erneuerer, begründet die dreisätzige Konzertform, verhilft der Violine zum Durchbruch im Konzertbetrieb, auch weil er selbst wohl ein wahrer Teufelsgeiger ist.
3: Er wusste, wie er sich in Szene setzt. Lange rote Haare, der rote Priester. Er hat eigentlich alles. Er war ein geborener Marketing-Genie. Das muss ja also fast ohne Vergleich gewesen sein in Europa.
2: Eine Vereinbarung mit dem Waisenhaus erlaubt Vivaldi später, eine für seine Zeit ungewöhnlich freie Künstlerexistenz zu führen. Er muss 2 Konzerte pro Monat liefern, ab und an vor Ort sein. Ansonsten kann er sich nun Opernkompositionen und Aufführungen anderswo widmen, Kontakte zu Mäzenen und Verlegern knüpfen. Vivaldi komponiert Gebrauchsmusik von oft hoher Qualität. Über 400 Konzerte, mehr als 45 Opern, dazu Sonaten, Sinfonien, geistliche und weltliche Vokalwerke, Oratorien, Messen und Motetten. Den Kirchenvätern sind Vivaldis allzu weltliche Extravaganzen suspekt. Zumal ihm, dem geweihten Priester, auch ein Verhältnis zu einer ehemaligen Schülerin nachgesagt wird. 1737 verbietet ihm der Erzbischof von Ferrara, die Stadt zu betreten. Dabei sollte Vivaldi hier eigentlich die musikalische Leitung während der Opernsaison innehaben. Von nun an nimmt das Ansehen des Maestro rasch ab. Denn auch der Musikgeschmack in Venedig ändert sich. Vivaldis Barockmusik kommt schlicht aus der Mode. Er reist nach Wien. Vielleicht erhofft er Unterstützung vom kunstsinnigen Kaiser Karl VI., einen Posten am Hofe. Doch Antonio Vivaldi wird in Wien kaum beachtet, lebt in bescheidenen Verhältnissen. Und er stirbt schon bald nach seiner Ankunft, im Juli 1741. Ein stiller Tod. Eben noch der vielleicht bekannteste Musiker Europas, wird er in einem Armengrab bestattet.
0: Das war der Blick in die Geschichte zum Tod von Antonio Vivaldi. Der 285. Todestag ist das heute. Er, der berühmte venezianische Komponist, Violinist und auch Priester, mit einem doch sehr ambivalenten Ende, wie wir jetzt gehört haben.

für Harfe und Orchester war das Musik von Georg Christoph Wagenseil. Er war gerade einmal 26 Jahre alt, als Vivaldi in Wien starb. Und Wagenseil, dieser Georg Christoph, wird bezeichnet als jene Vertreter der Wiener Klassik, die eher so ein bisschen im Schatten standen von Haydn, Mozart und Beethoven. Ungezählte Meister sollen das gewesen sein. Und genau dieser Georg Christoph Wagenseil gehörte auch dazu. Wir hörten das Südwestdeutsche Kammerorchester Pforzheim. Musik jetzt komponiert für Laute, Tourdillon, das ist ein Tanz aus dem 16. Jahrhundert.

Unter der Leitung von Jordi Savall war das das Ensemble Le Concert des Nations. Jetzt Musik gespielt vom Concerto Köln, Musik von Johann Wilhelm Wilms, einem deutsch-niederländischen Komponisten, Pianisten, Organist und Flötist war er auch. Sein Weg führte nach Amsterdam, dort gelang ihm der Durchbruch, aber auch mit Hilfe eines Leipziger Verlegers. Und seine Werke wurden dann später auch im Gewandhaus, aber auch am Hof von Schwerin aufgeführt.

0: Es ist 6:30 Uhr.
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0: Heute zum Start gebietsweise Nebel oder Hochnebel, sonst Sonne und Wolken. Es bleibt trocken, Höchstwerte 21 bis 27 Grad. In Thüringen liegen die Temperaturen auch darüber, teils mäßiger West- bis Nordwestwind. Morgen anfangs gebietsweise noch stärker bewölkt, am Nachmittag und Abend überall viel Sonne, trocken, Höchstwerte bis 34 Grad. Am Donnerstag dann noch wärmer, zum Abend im Westen Schauer und Gewitter. Der MDR-Verkehrsdienst meldet: Vorsicht auf der A71 Richtung Schweinfurt zwischen Bad Kissingen, Oerlenbach und Poppenhausen liegt ein Reifen auf der Fahrbahn. Geblitzt wird auch auf der A9 Richtung München zwischen Dreußig und Eisenberg. Wenn Sie unterwegs sind, wir wünschen Ihnen eine gute und sichere Fahrt.
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Der Papa Hornist, die Mama Sängerin, also Gioachino Rossini, musste später irgendwas mit Musik machen in seinem Leben. Das hat er auch getan. Berühmt wurde der italienische Komponist natürlich für seine fulminanten Opern. Hier war das bearbeitet für Flöte, Klarinette, Horn und Fagott. Musik, nämlich der dritte Satz aus seinem Quartett Nummer 4, B-Dur. Jetzt reisen wir in das Mittelalter mit Alexander Glasunow.

0: Etwas düster. Auch diese Szene, Ballettszenen waren das, komponiert von Alexander Glasunow aus dem Mittelalter. So hatte er diese Suite für Orchester überschrieben. Das war der dritte Teil, die Serenade des Troubadour.
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0: Und in der Medienschau geht es heute um das Stühlerücken in der Politik. Und wie das kommentiert wird, das hören wir jetzt.
2: Die Frankfurter Rundschau schreibt, Merz hatte durch den Rücktritt von Unionsfraktionschef Jens Spahn die Chance zur Rochade. Im Schacheinzug, bei dem der König durch einen Tausch von Positionen in Sicherheit gebracht wird. Danach sieht es in Wirklichkeit derzeit nicht aus. Ähnlich sieht es die Tagesschau. Der Rücktritt von Jens Spahn hätte eine Chance für den Kanzler sein können. Die hat er aber nicht genutzt. Die personelle Rochade hat gezeigt, wie überschaubar der Kreis derer ist, denen Friedrich Merz vertraut. Noch schlimmer aber, es schrumpft der Kreis der Mitglieder in der Union, die Friedrich Merz vertrauen. Die Thüringer Allgemeine zieht einen Vergleich zu Deutschland 1945. Dort, wo eben noch vermeintlich starke Männer operierten, dort sind auf einmal Leerstellen. Carsten Linnemann ist nicht mehr Generalsekretär und Thorsten Frey nicht mehr Kanzleramtschef. Jetzt müssen zwei Frauen ran. Nina Waken wird Kanzleramtschefin, Franziska Hoppermann wird Generalsekretärin. Sollten die beiden Merz-Managerinnen Erfolg haben, kann man ihnen nur wünschen, dass es ihnen nicht ergeht wie den Trümmerfrauen in den 50er Jahren. Kaum war das Gröbste geschafft, drängten die Männer sie wieder beiseite. Beim Online-Portal T-Online ist zu lesen, am Ende ist es so, wie es einst der frühere FDP-Chef Guido Westerwelle formulierte, auf jedem Schiff, das dampft und segelt, gibt's einen, der die Sache regelt. Merz regelt dieser Tage nicht, zumindest regelt er die Sache nicht gut. Und wenn er seine Partei nicht bald wieder davon überzeugt, dass das Steuerrad in seinen Händen gut aufgehoben ist, dann stellt sie die Gefolgschaft womöglich in Frage. Dann wird es mit dem erfolgreichen Regieren richtig schwer. Das Straubinger Tagblatt meint, das Problem war ja nie, dass Merz Schnieder entlässt, aber ohne Nachfolger? Das ist demütigend und das war allein die Schuld des Kanzlers und seiner Ungeduld. Bleibt die Frage, ob der Kanzler daraus gelernt hat. Es gibt zumindest Anlass daran zu zweifeln. Bleibt zu hoffen, dass die Angelegenheit dem Kanzler nicht nochmal auf die Füße fällt.
0: Soweit der Blick in die Tageszeitungen von heute, zusammengestellt von Max Beutner. Und jetzt Musik von Karl Friedrich Abel, einem Mann, der 1723 in Köthen geboren wurde und einige Jahrzehnte später in London starb.

0: Das Rondo in C-Dur war das von Ludwig van Beethoven.
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0: Zum 276. Todestag von Johann Sebastian Bach werden die Leipziger Nikolaikirche und die Thomaskirche durch ein Wandelkonzert verbunden. An beiden Orten war Bach als städtischer Musikdirektor tätig. Los geht's um 18 Uhr in der Nikolaikirche mit der Messe in G-Dur. Weiter geht es dann mit dem Turmblasen vom Kirchturm von St. Thomas und einem Empfang auf dem Thomashof. Um 20 Uhr folgt dann ein Konzert in der Thomaskirche mit der Kantate Vergnügte Ruhe, beliebte Seelenlust. Auch am Geburtsort von Johann Sebastian Bach in Eisenach gibt es ein Konzert zu seinem Todestag. In der Georgenkirche am Markt in Eisenach spielt das Thüringer Bach-Kollegium Kammermusik von seinem Namenspatron, heute ab 19.30 Uhr. Nach dem Tod seiner Eltern verbrachte Bach mehrere Jahre bei seinem älteren Bruder Johann Christoph in Ohrdruf. Deshalb findet auch hier heute ein Bach-Konzert mit Kammermusik von und um Johann Sebastian Bach statt. Tilman Reinhardt aus Waltershausen spielt Viola da Gamba an Orgel und Cembalo, begleitet von Kantor Tom Anschütz. Heute also 19 Uhr in der Siechhofskirche in Ohrdruf.
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So ein bisschen klang dieses Motiv der Louisiana-Story noch durch. Filmmusik war das von Rachel Thompson, aber The New London Orchestra hat etwas ganz Eigenes daraus gemacht und etwas sehr Schönes, wie ich finde. In der kommenden Stunde nehmen wir Sie unter anderem mit in das Bach-Museum Leipzig, denn in unserer Reihe auch der Musikmuseen wollen wir Sie gerne einladen, Dinge zu entdecken, die sich vielleicht bei einer Reise oder einem Zwischenstopp auch für Sie in diesem Sommer lohnen könnten. Außerdem gehen wir der Frage nach, wie hat das eigentlich geklappt mit dem Bühnenbild und der KI und wie ist das angekommen? Rheingold in Bayreuth, dazu auch mehr in der kommenden Stunde. Bis zu den Nachrichten, Musik von Louis Spohr.

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3: Um 7 Uhr mit Ralf Valencia. Nach dem Anschlag auf den Christopher Street Day in Berlin wird über härtere Regeln im Umgang mit sogenannten Gefährdern diskutiert. Bundesinnenminister Alexander Dobrindt forderte am Abend in der ARD, sie künftig in Präventivhaft nehmen zu können. Zuvor hatte sich der CSU-Politiker bereits für einen verstärkten Einsatz elektronischer Fußfesseln ausgesprochen. Der innenpolitische Sprecher der Unionsfraktion Alexander Thom sagte dem MDR, bei Terror- und staatsgefährdenden Straftaten dürften Haftstrafen künftig nicht mehr auf Bewährung ausgesetzt werden, weder im Jugend- noch im Erwachsenenstrafrecht. Das Bundeskriminalamt stuft derzeit 410 Menschen als islamistische Gefährder ein. Das berichtet das Redaktionsnetzwerk Deutschland und beruft sich dabei auf Zahlen von Anfang Juli. Als Gefährder gelten Menschen, denen die Sicherheitsbehörden schwere politisch motivierte Gewalttaten zutrauen. Auch der mutmaßliche Attentäter von Berlin war als islamistischer Gefährder eingestuft. Vom Flughafen Leipzig-Halle ist in der Nacht erneut ein Abschiebeflug nach Afghanistan gestartet. Der Airbus soll Medienberichten zufolge über die türkische Stadt Trabzon weiter nach Kabul fliegen. Die Bundesregierung und die zuständigen Behörden äußerten sich zunächst nicht. Unklar ist demnach, wer genau und wie viele Menschen außer Landes gebracht wurden. Am Flughafen protestierten zahlreiche Menschen gegen die Abschiebung. Ein antirassistisches Bündnis verweist auf die Menschenrechtslage unter den Taliban. Vor Beginn einer neuen Hitzewelle versucht die Feuerwehr in Frankreich, die verheerenden Waldbrände weiter einzudämmen. Präsident Emmanuel Macron sagte am Abend bei einem Besuch der Einsatzleitung, man werde den Kampf zum Schutz der Bevölkerung gewinnen. Ein kleinerer Brand sei inzwischen unter Kontrolle. Die beiden größeren Feuer bei Bordeaux machten den Einsatzkräften weiterhin zu schaffen. In Spanien zeichnete sich zuletzt eine leichte Entspannung der Lage ab. Neue Waldbrände brachen in Portugal aus. Der ADAC Sachsen rät reißenden Bußgelder aus dem Ausland nicht zu ignorieren. Florian Wagner vom Automobilbildclub sagte dem MDR, man solle zunächst prüfen, ob der Bescheid rechtens sei und ob man den Verstoß tatsächlich begangen habe. Sei die Forderung berechtigt, sollte man zahlen. Bußgelder aus anderen EU-Staaten könnten auch in Deutschland vollstreckt werden. Wer nicht zahle, riskiere spätestens bei einer erneuten Einreise in das Land Probleme. Das waren die Nachrichten. Und nun zum Wetter mit den Temperaturen von 6 Uhr. Auf dem Brocken Nebel bei 8 Grad, Chemnitz sonnig 13, Dresden sonnig 13, Eisenach sonnig 12, Erfurt bedeckt 13, auf dem Fichtelberg Nebel bei 9 Grad, Gera sonnig 12, Görlitz sonnig 14, Halle 9, Leipzig sonnig 12, Magdeburg sonnig 13 und sonnig auch in Meiningen bei 11 Grad. Die Vorhersage: Heute viel Sonne, in Sachsen-Anhalt und Sachsen zeitweise auch Wolken, aber überall trocken. Höchstwerte 21 bis 28 Grad und teilweise noch mäßiger West- bis Nordwestwind. Morgen zunächst gebietsweise noch Wolken, am Nachmittag und Abend überall viel Sonne und trocken. Höchstwerte 30 bis 34 Grad. Am Donnerstag mit bis zu 38 Grad noch heißer, gegen Abend von Westen einzelne Schauer oder Gewitter. MDR Verkehrsdienst, Vorsicht auf der A4 Richtung Frankfurt. Zwischen Chemnitz-Glöser und Chemnitz-Mitte liegen mehrere Plastikteile auf der Fahrbahn. Geblitzt wird auf der A9 Richtung München zwischen Dreußig und Eisenberg. Soweit der MDR Verkehrsdienst, die Zeit 7.04 Uhr.
4: 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Und dazu begrüßt Sie sehr herzlich Blanka Weber. Wir starten mit Musik von Claude Debussy.

In dieser Stunde nehmen wir Sie unter anderem mit in das Bach-Museum in Leipzig und erkunden diesen Ort und haben damit vielleicht auch für Sie einen schönen Hinweis, etwas zu unternehmen und zu besichtigen. Außerdem gehen wir der Frage nach, war es nun gut oder war es nicht so gut? Wie kam es an? Denn eine KI hat auch in Bayreuth etwas unternommen und übernommen, nämlich das Bühnenbild. Wie wir hörten, gab es Buhrufe, aber auch Applaus. Mehr dazu in dieser Stunde. Wir fragen den Korrespondenten, wie Reingold mit der KI ankam. Dazu mehr. Jetzt Musik von Domenico Chamorosa.

0: MDR Klassik möchte Sie in diesem Sommer mit Empfehlungen an musikalische Orte führen. Am 28. Juli 1750, heute vor 276 Jahren, starb Johann Sebastian Bach im Alter von 66 Jahren in Leipzig. Auch wenn Bach die Musikstadt Leipzig bis heute prägt, gibt es nur wenige authentische Bach-Orte in dieser Stadt. Neben den Kirchen ist einer das Boserhaus neben der Thomaskirche. Es beherbergt seit 1985 das Bach-Museum und auch Bach-Archiv. Dorthin nimmt uns jetzt Tobias Barth mit.
1: Am Fenster des repräsentativen Stadthauses stehen und hinausschauen auf das Portal der Thomaskirche und auf das Denkmal von Johann Sebastian Bach. Wenn sie will, kann Kerstin Wiese sich jeden Tag auf solche Weise über den Ort ihres Arbeitsplatzes freuen. Draußen machen Reisegruppen Fotos am Denkmal, drinnen lauschen Menschen unter Kopfhörern den Klängen der Multimedia-Stationen. Alles dreht sich um den großen Komponisten.
2: Was hier natürlich total toll ist, dass das Museum direkt am Thomaskirchhof liegt, dass wir den Blick auf die Thomaskirche haben, auf das Nachfolgegebäude der alten Thomasschule, in der Bach ja gewohnt hat. Also einen besseren Ort für ein Museum kann man sich nicht vorstellen. Und die Gäste empfinden das historische Ensemble und das Museum als eine Einheit. Das ist sozusagen ein einheitliches Erlebnis.
1: Schon beim Eintritt in das Museum ist zu spüren, dass es nicht auf Verklärung des Meisters ausgerichtet ist. Es geht darum, die Gäste mit ihren ganz unterschiedlichen Voraussetzungen teils neugierig zu machen, teils sie zu überraschen, sie akustisch, visuell und haptisch in den Bach-Kosmos einzuführen. An einer zackig gestalteten, knallgelben Audiostation hören junge Besucherinnen und Besucher Popsongs und lesen dazu, wie Bach die Großen der Popmusik inspirierte.
2: Paul McCartney hat im Fernsehen ein Konzert gesehen, brandenburgisches Konzert, hat den Trompeter ganz toll gefunden, hat ihn vom Fleck weg engagiert und hat in Penny Lane ein hohes Trompetensolo hineingeschrieben. Oder Lady Gaga, bei der man es wahrscheinlich gar nicht erwarten würde, hat in Bad Romance in der Videofassung, beginnt es mit einer Fuge aus dem wohltemperierten Klavier. Alles natürlich verändert, aber man sieht diese Musik von Bach, die große Chromatik und die Spannung und die Dramatik, die da auch drin steckt, ist eben etwas, was bis in die Musik heute locker hineinreicht. Und jeder hat damit auch schon mal Musik von Johann Sebastian Bach gehört, ohne dass er es weiß.
1: Gleich neben dieser Hörstation sind Kopien von Bachschen Notenblättern ausgestellt. Und tatsächlich blättern junge Menschen, offenbar aus Asien, in den Partituren. Die ausgewogene Kombination aus musealer Flachware, dreidimensionalen Objekten und akustisch Erfassbarem macht den besonderen Reiz dieses Museums aus. Sehr deutlich erlebbar in einem Raum, der zentral hinter Glas das Instrumentarium eines Barockorchesters zeigt. Parallel an den Wänden sind Abbilder der Einzelinstrumente auf Plexiglas. Per Knopfdruck lassen sie sich vereinzelt aus dem Orchesterklang herauslösen.
2: Wir haben Instrumente in den Vitrinen, aber ich kann hier eben auf Knopfdruck ein einzelnes Instrument hervorheben, wie den Zink oder das Horn. Ich kann hier auch verschiedene Instrumente zusammenschalten und mit den Klängen experimentieren.
1: Die Displays sind übrigens ganz selbstverständlich auch in Blindenschrift lesbar. Barrierearmut, ein großes Thema für die Kuratorin. Stolz ist sie auch auf eine der jüngsten Installationen, eine Komponierstube, die gemeinsam mit dem Klangkünstler Erwin Stacher arrangiert wurde. Man wählt Textelemente, Gesangsstimmen, Tonarten und variiert eine eigene Komposition in Bachscher Anmutung.
2: Jetzt können sich die Gäste einfach einen kleinen Liedtext überlegen. Hier wurde gerade eingelegt, lebe, blühe und träume sanft. Und jetzt habe ich hier verschiedene Möglichkeiten, wie ich mir das vorspielen lassen kann. Zum Beispiel, ich kann das in Ganztönen, Halbtönen, Dur und Moll oder einer Kirchentonart phrygisch abspielen. Und ich kann hier zum Beispiel eine Frauenstimme, eine Männerstimme oder eine gemischte Stimme wählen. Ich nehme jetzt mal die Frauenstimme. Und dann... Und wenn wir uns das jetzt mal auf Dur anhören... Da sieht man ja schon ganz eindeutig, dass der Halbton an einer anderen Stelle sich befindet. Und das sind eben Dinge, die wir sozusagen... einfach so mit beibringen, ohne dass man sie großartig erläutern muss, weil man es einfach sofort hört.
1: Und schon kommen die nächsten Gäste und es wird eng in der kleinen Komponierstube. Natürlich wird neben all dem Niedrigschwelligen und Spielerischen auch viel Substanz geboten. Ein Stammbaum der musikalischen Bach-Familie intoniert jeweils wo vorhanden mit Originalstücken der Komponisten. Das einzig überlieferte Porträt Bachs ist im Original zu sehen, Notenschriften aus des Meisters Hand und in wechselnden Sonderausstellungen immer wieder auch Neues aus der Bachforschung. Denn das ist zweifelsohne ein großer Vorteil des Museums. Durch seine Verbindung zum Bach-Archiv am gleichen Ort geht der Stoff im Kosmos Bach wohl nie aus.
0: Der von uns geschätzte Kollege Tobias Barth hat uns mitgenommen in das Archiv, vor allem aber auch in das Museum. Und wir lernen nicht nur Paul McCartney hat sich für diese Kompositionen interessiert und sie bearbeitet oder einfließen lassen. Wir hören jetzt Musik von Bach bearbeitet für brasilianisches Instrumentarium. Wie das klingt, das zeigt uns jetzt die Camerata Brasil.

einmal etwas anders, hier gespielt von der Camerata Brasil. Jetzt Filmmusik, komponiert von Clifton Parker und gespielt vom BBC Concert Orchestra.

0: Filmmusik war das von Clifton Parker. Und jetzt der Blick in die Wirtschaft.
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2: Wie fallen die Bilanzen der großen US-Technologiekonzerne aus? An den Finanzmärkten richten sich die Blicke der Anleger nun auf die Berichtssaison in den USA. In dieser Woche werden Schwergewichte wie Microsoft, Amazon, Meta und Apple ihre Quartalszahlen vorlegen. Die Investoren wollen wissen, ob die KI-Euphorie an Schwung verliert oder ob die Kursrallye weitergeht. In der vergangenen Woche hatten hohe KI-Investitionen bei Tesla und der Google-Mutter Alphabet die Anleger ernüchtert. Die entscheidende Frage lautet: Lassen sich diese Milliardenkosten in Gewinne umsetzen? Vor den Zahlen herrschte an der Wall Street deshalb gestern Zurückhaltung. Der Dow Jones legte zwar leicht zu, die Technologiebörse Nasdaq fiel dagegen zurück. Die Sorgen über die riesigen Finanzierungskosten des KI-Booms belasten auch Asiens Börsen. Ein Ausverkauf bei Chip-Herstellern lässt den südkoreanischen Leitindex Kospi zeitweise um mehr als 9% abstürzen. Der japanische Nikkei-Index fällt um mehr als 4%. Am deutschen Aktienmarkt steht heute Mercedes-Benz im Blickpunkt. Der Autokonzern wird die Zahlen des zweiten Quartals vorstellen. Vor allem der einbrechende Absatz im wichtigen chinesischen Markt bereitet den Anlegern Sorgen. Trotz der vielen Unsicherheiten dürfte der DAX heute mit leichten Gewinnen in den Handel starten. Thomas Spindler, ARD-Finanzredaktion, Frankfurt.

Wir schauen gleich auf Wetter und Verkehr. Bis dahin Musik von Antonio Rosetti aus seinem Konzert B-Dur, der erste Satz gespielt von der Deutschen Kammerakademie Neuss.

0: Es ist 7:30 Uhr.
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0: Heute zum Start gebietsweise Nebel oder Hochnebel, sonst Sonne und Wolken. Es bleibt trocken, Höchstwerte 21 bis 27 Grad. In Thüringen kann es auch wärmer werden, teils weht ein mäßiger West- bis Nordwestwind. Morgen anfangs gebietsweise noch stark bewölkt, am Nachmittag und Abend überall viel Sonne. Es bleibt trocken, Höchstwerte 30 bis 34 Grad. Am Donnerstag dann noch etwas heißer, zum Abend im Westen Schauer und Gewitter. Der MDR-Verkehrsdienst meldet Vorsicht auf der A4 Richtung Frankfurt. Zwischen Chemnitz-Glöser und Chemnitz-Mitte liegen mehrere Plasteteile auf der Fahrbahn. Im Landkreis Sächsische Schweiz, Osterzgebirge, auf der Straße zwischen Possendorf und Freital, Rutschgefahr durch eine verschmutzte Fahrbahn. Geblitzt wird auf der A9 Richtung München zwischen Dreußig und Eisenberg. Wenn Sie unterwegs sind, wir wünschen Ihnen eine gute und sichere Fahrt.
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0: Das Ensemble mit dem Titel The King's Noise ist spezialisiert auf Musik aus dem 17. Jahrhundert. Das haben wir gerade gehört. Englische Balladen, aber auch Tänze. Jetzt eine Komposition gespielt an der Trompete von Alison Balsam, Musik von Johann Nepomuk Hummel.
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Diese Musik von Johann Nepomuk Hummel gehört zu den beliebtesten und meistgespielten Werken im Repertoire der Trompete. Musik war das aus dem Konzert für Trompete und Orchester in E-Dur. Und jener Johann Nepomuk Hummel hat natürlich auch viele Spuren hinterlassen, unter anderem als Hofkapellmeister in Weimar. Das war ab 1819. Aber diese Musik, wie wir sie gerade gehört haben, hat er schon 1803 komponiert für den Wiener Hoftrompeter Anton Weidinger. Jetzt Musik von Antonio Soler für Klavier.

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1: Richard Wagners Musik ertönt und eine Maschine spuckt aus, was ihr dazu so einfällt. Zu ihrem 150-jährigen Bestehen setzen die Bayreuther Festspiele auf künstliche Intelligenz. Und gestern Abend wurde also in Bayreuth der Jubiläumsring mit dem Rheingold eröffnet. Bernd Neuhof war dabei und berichtet, wie und ob das alles, groß versprochen, mit der KI im Bühnenbild auch geklappt hat.
2: ChatGPT, was versteht man unter AI-Slop?
3: AI-Slop sind massenhaft erzeugte KI-Inhalte mit wenig Qualität oder Nutzen.
2: Theater ist eine uralte Kunstform. Natürlich ewig jung. Allerdings lebt das Theater unausrottbar altmodisch von der physischen Anwesenheit realer Körper. Umso spannender sind Experimente mit moderner Technik, die Körper ersetzbar macht. Schon Wagner selbst hatte ein Faible dafür. Bei der Uraufführung der Walküre vor 150 Jahren verwendete er Projektionen mit der sogenannten Laterna Magica, um die Walküren durch die Luft reiten zu lassen. Was den realen Sängerinnen eher schwer gefallen wäre. Leider war Wagner völlig unzufrieden mit dem Ergebnis. Jahre später ist es ähnlich. Das Konzept ist interessanter als das Ergebnis. Kurator Markus Lobbes stellt die Sängerinnen und Sänger in einen abgerundeten Raum, vor dem sich eine Gaze spannt. Darauf werden Bilder projiziert. Die werden von einer speziell programmierten KI in Echtzeit generiert. Gefüttert haben Lobbes und sein Team diese KI mit Bildmaterial aus 150 Jahren Inszenierungsgeschichte. Auch die Partitur und Texte stecken in der KI und sie verarbeitet in Echtzeit die Aufführung, weiß also immer, was gerade passiert. Die Sänger sieht man kaum, was nicht so schlimm ist, denn sie bewegen sich auch kaum und stecken eh in hässlichen Fantasy-Kostümen. Die projizierten Bilder gehen pausenlos ineinander über, werden verzerrt, vervielfältigt und verfremdet. Da gibt es Hände mit 7 Fingern, aber auch viele bunte, abstrakte Muster. Ab und zu erkennt man ein historisches Bühnenbild. Das kann man hübsch finden, es wirkt aber vor allem unendlich beliebig. Ein assoziativer Farbquirl, der kaum Gedanken anregt oder Gefühle weckt. Toll dagegen das Ensemble. Schon die Rheintöchter klingen so frisch wie das Sonnenlicht, das sich im Wasser spiegelt. Den Alberich singt Jochen Schmeckenbecher mit vielen Farben und intelligenter Textgestaltung. Allerdings fehlt beim Fluch dann doch die nötige Wucht. Klaus-Florian Vogt, der Wagner-Tenorheld des letzten Jahrzehnts, singt den Loge. Eine Charakterrolle, einen Antihelden. An seinen Loge muss man sich erst gewöhnen, aber er macht das gut, auch wenn die komödiantische Leichtigkeit nicht sein natürliches Element ist. Überragend gestaltet Michael Volle als Wotan. Souverän, wohlklingend, kraftvoll. Volle ist ein Gott.
4: Vollendet das ewige
2: Dirigent Christian Thielemann arbeitet plastisch, stellenweise auch drastisch, die orchestralen Effekte heraus. Für mich eine musikalisch packende Aufführung. Als gewisses Problem beim Applaudieren erweisen sich die kitschigen silbergrauen Flügelkostüme, die das Ensemble tragen muss. Alle sehen gleich aus. Man weiß kaum, wem man da gerade klatscht. Na denn, diese Halbinszenierung hat noch ganz andere Probleme.

Das waren doch eher gemischte Eindrücke oder sogar Daumen nach unten. Bernhard Neuhoff hat uns mitgenommen. Und hiermit Rheingold kritisiert. Gestern also war Auftakt. Musik jetzt von Ralph Vaughan Williams.

unverkennbar. Das war ein Galopp und so ist auch der Titel dieses achten Satzes von Ralph Vaughan Williams aus einer Suite für Viola und Orchester. Jetzt Musik mit dem Titel Daniel Kelly. Die Solisten sind Chris Norman und der Komponist ist Charles O'Carolan.

0: Das war Barockmusik und zwar aus Schottland und Irland. Jetzt ist Zeit für die Classic News.
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0: 3 Tage durchgehend Posaunenmusik, was für manche vielleicht bedrohlich klingt, versetzt andere in Freude. In Nürnberg soll ab Donnerstag ein Weltrekord mit einem 72-stündigen Konzert, das längste Posaunenkonzert der Welt, über die Bühne gehen. Beteiligt sind 1800 Bläserinnen und Bläser. Damit der Übergang zwischen den einzelnen Stücken nahezu perfekt gelingt, spielen immer 3 Gruppen 90 Minuten, dann übernehmen die nächsten 3. Dieses Prinzip wiederhole sich bis zu einem Gottesdienst am Sonntagmorgen, heißt es. Insgesamt sind 140 Ensembles beteiligt. Ziel sei, Posaunenchöre in die Öffentlichkeit zu rücken und um Nachwuchs zu werben. Das sagt der Organisator Thomas Engelbrecht vom Verband Evangelischer Posaunenchöre in Bayern. Interessierte sind also eingeladen, in der Jakobskirche in Nürnberg zuzuhören. Bisher gäbe es noch keinen Weltrekord für dieses längste durchgehende Posaunenkonzert, aber 2023 habe es schon mal ein 24-stündiges Konzert dieser Art in Hamburg gegeben. Die Amazonastheater in Belém und Manaus in Brasilien gehören künftig zum Welterbe. Das entschied das UNESCO-Welterbekomitee am Montag bei seiner Sitzung im südkoreanischen Busan. Die Amazonastheater in den Städten Belém und Manaus in Brasilien wurden laut UNESCO zwischen 1879 und 1912 errichtet, im sogenannten goldenen Zeitalter des Kautschuk Booms dieser Region. Sie seien von französischer und europäischer Architektur inspiriert und mit Motiven aus der Amazonasregion geschmückt worden. Das Teatro Amazonas in Manaus ist in Deutschland vor allem durch die Darstellung in Werner Herzogs Film Fitzcarraldo mit Klaus Kinski bekannt geworden. Bachs Erben ist eines der ersten Jugendorchester für Barockmusik Deutschlands. Im Sommer 2006 wurde es im Kloster Michaelstein von der Musikakademie Sachsen-Anhalt mit Unterstützung des Vereins Mitteldeutsche Barockmusik e.V. ins Leben gerufen. In dieser Woche nun beginnt in Michaelstein die Sommerprobenphase von Bachs Erben. Inhaltlich hat man sich da etwas Besonderes vorgenommen, nämlich die Vita Christi ausgehend vom Credo in Bachs H-Moll-Messe mit Raphael Alpermann, der langjährige künstlerische Leiter, aus verschiedenen Bachschen Sätzen, hat damit ein Oratorium zusammengestellt, das den Weg von Jesus Christus reflektiert. Und dieses Werk stellen Bachs Erben gemeinsam mit ehemaligen und aktuellen Sängerinnen und Sängern des Rundfunk-Jugendchores Wernigerode Anfang August dann auch im Kloster Michaelstein, aber auch im Dom zu Magdeburg sowie im Hallenser Dom vor. Das waren die Classic News.
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Musik war das von Pietro Antonio Locatelli. In der kommenden Stunde freuen wir uns auf einen Blick in die Feuilletons des Tages und wir nehmen Sie schon mal ein bisschen mit in unser Programm am Abend. Es geht, Sie ahnen es, natürlich auch um Bayreuth, denn dort steht der Tenor Klaus Florian Vogt auf der Bühne und hat einen wahren Marathon zu bewältigen. Wir schauen ein bisschen auf den Abend und auch auf das kommende Programm. Mehr dazu also in der nächsten Stunde. Nach der Nachrichten und bis zu der Nachrichtenmusik von Johann Georg Albrechtsberger.

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2: Um 8 Uhr mit Ralf Valencia. Nach dem Anschlag auf den Christopher Street Day in Berlin wird über härtere Regeln im Umgang mit sogenannten Gefährdern diskutiert. Bundesinnenminister Alexander Dobrindt forderte am Abend in der ARD, sie künftig in Präventivhaft nehmen zu können. Zuvor hatte sich der CSU-Politiker bereits für einen verstärkten Einsatz elektronischer Fußfesseln ausgesprochen. Der innenpolitische Sprecher der Unionsfraktion Alexander Trom sagte dem MDR, bei Terror- und staatsgefährdenden Straftaten dürften Haftstrafen künftig nicht mehr auf Bewährung ausgesetzt werden, weder im Jugend- noch im Erwachsenenrecht. Vom Flughafen Leipzig-Halle ist in der Nacht erneut ein Abschiebeflug nach Afghanistan gestartet. Der Airbus soll Medienberichten zufolge über die türkische Stadt Trabzon weiter nach Kabul fliegen. Die Bundesregierung und die zuständigen Behörden äußerten sich zunächst nicht. Unklar ist demnach, wer genau und wie viele Menschen außer Landes gebracht wurden. Am Flughafen protestierten rund 250 Menschen gegen die Abschiebung. Ein antirassistisches Bündnis verweist auf die Menschenrechtslage unter den Taliban. Vor einer neuen Hitzewelle kämpft die Feuerwehr in Frankreich weiter gegen die schlimmsten Waldbrände seit Jahrzehnten. Präsident Emmanuel Macron warnte am Abend vor harten Wochen. Die beiden größeren Feuer bei Bordeaux machten den Einsatzkräften weiterhin zu schaffen. Den Behörden zufolge wurde hier inzwischen eine Fläche von rund 42.000 Hektar verwüstet. In Spanien zeichnete sich eine leichte Entspannung der Lage ab. Neue Waldbrände brachen in Portugal aus. Die Vereinten Nationen warnen vor einem Wiederaufflammen der weltweiten HIV-Epidemie. Grund sind deutliche Einschnitte bei den Finanzmitteln. Wie die zuständige UN-Organisation UNAIDS mitteilte, sanken die Gelder im vergangenen Jahr um 18% auf gut 7 Milliarden Dollar. Das sei der niedrigste Wert seit fast 2 Jahrzehnten. Die Kürzungen gehen vor allem auf die USA zurück. Die Auswirkungen betreffen vor allem Kamerun, Nigeria und Sambia. Der ADAC Sachsen rät reisenden Bußgelder aus dem Ausland nicht zu ignorieren. Florian Wagner vom Automobilclub sagte dem MDR, man solle zunächst prüfen, ob der Bescheid rechtens sei und ob man den Verstoß tatsächlich begangen habe. Sei die Forderung berechtigt, sollte man zahlen. Bußgelder aus anderen EU-Staaten könnten auch in Deutschland vollstreckt werden. Das waren die Nachrichten. Und nun zum Wetter mit den Temperaturen von 7 Uhr. Auf dem Brocken Nebel bei 8 Grad, Chemnitz sonnig 14, Dresden sonnig 15, Eisenach sonnig 13, Erfurt heiter 12, auf dem Fichtelberg stark bewölkt bei 9 Grad. Gera wolkig 14, Görlitz sonnig 15, Halle 10, Leipzig sonnig 14, Magdeburg heiter 14 und sonnig auch in Meiningen bei 11 Grad. Die Vorhersage: Heute viel Sonne, in Sachsen-Anhalt und Sachsen zeitweise auch Wolken, aber überall trocken. Höchstwerte 21 bis 28 Grad und teilweise noch mäßiger West- bis Nordwestwind. Morgen zunächst gebietsweise noch Wolken, am Nachmittag und Abend überall viel Sonne und trocken. Höchstwerte 30 bis 34 Grad. Am Donnerstag mit bis zu 38 Grad noch heißer, gegen Abend von Westen einzelne Schauer oder Gewitter. MDR Verkehrsdienst A2 Richtung Hannover. Zwischen Irxleben und Bornstedt 5 Kilometer stockender Verkehr. Hier dauert es 10 Minuten länger. Vorsicht auf der A4 Frankfurt Richtung Dresden. Zwischen dem Dreieck Nossen und Wilsdruf liegen Fahrzeugteile auf der Fahrbahn. A13 Richtung Berlin zwischen Bronco und Karlau steht ein defektes Fahrzeug auf der rechten Fahrspur. A14 Richtung Magdeburg. Vorsicht zwischen Halle Tornau und Halle Trotha liegt ein totes Reh auf der linken Fahrspur. Vorsicht auf der A71 Richtung Sangerhausen. Zwischen Erfurt Nord und Sömmerda Süd liegt eine Metallplatte auf der rechten Fahrspur. Geblitzt wird auf der A9 Richtung München zwischen Dreußig und Eisenberg. Soweit der MDR Verkehrsdienst. Die Zeit 8.04 Uhr.
0: 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Und dazu begrüßt sie auch in dieser Stunde Blanka Weber mit Musik von Wolfgang Amadeus Mozart.

Das Northern Chamber Orchestra war das mit dem dritten Satz von Wolfgang Amadeus Mozart, Sinfonie Nummer 17, G-Dur. In dieser Stunde schauen wir in die Feuilletons des Tages und wir nehmen Sie schon mal ein bisschen mit in unser Programm, in unser Konzertprogramm heute Abend. Alles steht im Zeichen von Bayreuth, was es damit auf sich hat. Dazu später mehr. Jetzt Musik von Juan Arañez, eine Jacona.

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1: Und in die Feuilletons des Tages hat für uns Jörg Schieke geblickt.
2: Die 1953 im thüringischen Emleben geborene Künstlerin Gabriele Stötzer wird heute von der Zeitung Die Welt gewürdigt. Stötzer hat sich die Kunst tatsächlich zunächst erlitten und ertrotzt, begann sie doch während ihrer Haftzeit in Hoheneck in Sachsen, DDR, Ende der 1970er Jahre einen künstlerischen Ausdruck für ihre Erfahrungen zu formen. Zitat: Auf Hoheneck lernte sie alles über Frauen, Körperbeschaffenheiten, Solidarität, Freundschaft und Intimität. Mit Klopfzeichen verabredete man sich, dann ging man zur Kloschüssel und konnte über Abwasserrohre miteinander sprechen. Sofort nach der Haft schrieb Stötzer ihre Knasterfahrungen auf und zeigte das Manuskript ihrer Freundin Christa Wolf. Titel der Niederschrift: Dabei sein und nicht schweigen. Wolf habe sie weggeschickt mit den Worten: Zeig das niemandem und schreib was anderes. Zitat Ende. Da sich aber Stötzer auch nach dem politischen Umbruch nicht einfach in die Kategorie Dissidentin einordnen ließ, sondern mit ihren anarchistischen, experimentellen Bildern, Texten und Aufführungen sperrig und antibürgerlich bleibt, wurde sie auch vom Westkunstmarkt eher vernachlässigt. Das aber ändert sich gerade, bemerkt die Welt und verweist auf Stötzers Ausstellung »Dabei sein und nicht schweigen« im Gropiusbau in Berlin. An mehreren Stellen in Europa brennen die Wälder, in Frankreich, Spanien und Italien. Ein neues Zeitalter hat begonnen. Wer es bis hierher noch bezweifelt hat, suche sich dazu die Bilder in Presse und Fernsehen. Die FAZ schreibt: Brände an sich sind nicht unbedingt schlimm, aber sie breiten sich aus, wenn die Feuerüberwachung in einsamen Regionen nicht gut genug ist, wenn Brandschneisen nicht sauber gehalten und Landschaftspflege zugunsten von Naturschutzgebieten zurückgefahren wurde. Sie breiten sich auch aus, wenn Monokulturen aus leicht entflammbaren Baumarten angebaut werden. Gerade kämpfen die Feuerwehrleute gegen die Brände bei Madrid und Bordeaux. Europa ist, blickt man auf die Langzeitauswertungen, im Zeitalter der Dürren angekommen und damit auch der Ära des Feuers. Was dagegen hilft? Es muss ein Feuermanagement her, lokal angepasst und gut ausgestattet. Das heute aus der FAZ. Und wie wir aus dem Wetterbericht erfahren, wird es auch in Deutschland wieder heißer in den nächsten Tagen. Ein Kapitel Filmgeschichte erzählt die Freie Presse Chemnitz. Vor 75 Jahren kam Disneys Alice in Wonderland ins Kino. Zunächst als schrill und verworren abgelehnt, entwickelte sich der Zeichentrickfilm später zum Kultklassiker. Wir lesen: Der Film verweigert sich konsequent den Regeln der Vernunft und bezieht gerade daraus seine Magie. Sprechende Blumen, grinsende Katzen und logikfreie Teegesellschaften. Das Wunderland schien vielen eher eine fiebrige Vision als ein Familienfilm. Für ein Hollywood-Studio der 1950er Jahre war die Umsetzung ein Albtraum, denn der Stoff verweigert sich fast jeder klassischen Erzählregel. Es gibt keinen eindeutigen Bösewicht, kein romantisches Happy End und keine Heldenreise im üblichen Disney-Sinn. Alice irrt durch eine Welt, deren einziges Gesetz darin besteht, dass es keine Gesetze gibt. Zitat Ende. Film- und Literaturklassiker mit Jefferson Airplanes White Rabbit, ebenso klassisch in der Rockmusik verankert. Die Geschichte von Alice im Wunderland.
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1: Musik jetzt von Edward Elgar, der möglicherweise die bayerischen Gebirge so sehr mochte, dass er Tänze darüber schrieb mit all den Impressionen im Kopf. Es entstand ein Orchesterwerk und von diesen Tänzen hören wir jetzt die Nummer 2.

Erhabene Gebirgslandschaften vielleicht, vielleicht aber auch nicht, denn Edward Elgar setzte hier die bayerische Gebirgslandschaft um. Das war ein bayerischer Tanz, zwar der Tanz Nummer 2 für Orchester komponiert. Wir hörten das New Zealand Symphony Orchestra. Fernando Soa war für seine Zeitgenossen ein richtig großer. Man nannte ihn den Schubert der Gitarre, den Beethoven der Gitarre oder auch den Mendelssohn der Gitarre. Er starb 1839 nach Krankheit in Paris und muss ein wunderbarer Gitarrenspieler, aber auch Komponist gewesen sein. Von ihm jetzt diese Musik.

Ernesto Julio de Nazaret schuf diesen Tango für Klavier. Jetzt gespielt vom English String Orchestra. Musik von Hubert Parry, der viel für Filme, aber auch für Radioproduktionen komponiert hat. Hier aus seiner English Suite der zweite Satz.

oft wurde sie verwendet, diese Musik von Hubert Parry, für Filmproduktionen, Theaterproduktionen oder auch im Radio. Deutlich vor ihm lebte Max Bruch und er ist bekannt als Chorkomponist vor allem, aber er stand auch immer ein wenig im Schatten seines Freundes Brahms. Jetzt von Max Bruch aus dem Konzert G-Moll, Opus 26, der dritte Satz, gespielt vom Royal Philharmonic Orchestra.

0: Es ist 8:30 Uhr.
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0: Heute heiter bis wolkig, vom Norden Sachsen-Anhalts bis in den Osten Sachsens zeitweise stärker bewölkt. Es bleibt trocken, Höchstwerte 25 bis 28 Grad, teils mäßiger West- bis Nordwestwind. In der Nacht teils klar, teils bewölkt und trocken, Tiefstwerte 15 bis 11 Grad. Morgen dann anfangs noch einige Wolken, später viel Sonne, trocken, Höchstwerte 30 bis 34 Grad. Am Donnerstag dann noch heißer, zum Abend hin vom Westen her Schauer und auch Gewitter. Der MDR-Verkehrsdienst meldet A2 Richtung Hannover zwischen Irxleben und Bornstedt 5 Kilometer stockender Verkehr. A13 Richtung Berlin zwischen Bronkow und Karlau steht ein defektes Fahrzeug auf der rechten Fahrspur. B174 Richtung Marienberg zwischen Tschopau und Hohndorf steht ein defekter LKW im Kurvenbereich. Geblitzt wird auch auf der A9 Richtung München zwischen Dreußig und Eisenberg. Wir wünschen Ihnen eine gute Fahrt, wenn Sie unterwegs sind.
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0: Das war die Staatskapelle Weimar unter der Leitung von Peter Gülke mit Musik von Ernst Wilhelm Wolf, der in Großbehringen geboren wurde, also in Weimar, eher in der Nähe von Weimar. Er war einer der vielen Hofkapellmeister und Komponisten, die man im ersten Blick nicht ganz auf dem Schirm hat. Aber es lohnt sich zu entdecken. Und das war auch immer das Motto des in diesem Jahr verstorbenen Dirigenten Peter Gülke, der hier am Pult stand und diese Musik für uns wieder hörbar machte.
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0: Und wir bleiben auch noch in Mitteldeutschland mit dem nächsten Komponisten, Salomon Jadassohn, geboren in Breslau 1831, er starb in Leipzig 1902, hatte einen jüdischen Hintergrund. Er war Dirigent, aber auch der Leiter des Chores der Leipziger Synagoge im Umfeld von Moscheles, aber auch von Wenzel und auch von Franz Liszt. Studierte er, lernte und erschuf sich damit sein Handwerk. Später bekam er auch den Ehrendoktortitel der Universität Leipzig verliehen. Von ihm jetzt aus einer Serenade. Diese Musik, es spielte unter der Leitung von Simon Gaudenz das Jena Philharmonic Wind Ensemble.

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1: Auch heute Abend sind wir beim ARD Radio Festival wieder zu Gast im Festspielhaus Bayreuth. Und dort kann Tenor Klaus Florian Vogt gerade seine Wandlungsfähigkeit, besser gesagt sein Durchhaltevermögen, unter Beweis stellen. Gestern Abend sang er im Rheingold. Heute gibt er den Welsung Siegmund in der Walküre, bevor er mit je einem Tag Pause am Donnerstag und Samstag den Ring der Nibelungen als furchtloser Siegfried bis zur Götterdämmerung führt. Damit übernimmt in Bayreuth erstmals ein Sänger in allen vier Ringteilen eine Hauptrolle. Wagner hat für sein Ideal das Gesamtkunstwerk Die Beteiligten nicht geschont, und so versammelt sich dieser Tage in Bayreuth alles, was Rang und Namen hat. Dirigent Christian Thielemann hat vor 20 Jahren zum ersten Mal den Ring in Bayreuth dirigiert. Er freut sich in diesem Jahr wieder an allen vier Teilen des Rings mitzuwirken, erzählt er.
2: Das wird nie langweilig. Ganz im Gegenteil, ich kann jetzt auf eine doch ziemlich lange Erfahrung zurückgreifen. Das macht mir natürlich besondere Freude. Ja. Es macht mich gelassen, es macht mich froh. Ich habe ja alle Stücke hier schon dirigiert und jetzt nochmal der Ring ist mal was Neues. Ja. Also insofern bin ich freudig gelassen und trotzdem so ein wenig gespannt natürlich.
1: Sagt Christian Thielemann, der heute Abend die Walküre bei den Festspielen Bayreuth dirigiert. In diesem Jahr steht zum 150-jährigen Jubiläum der Festspiele eine Bilderflut aus früheren Bayreuther Inszenierungen im Fokus der Neuproduktion. Eine KI erzeugt das Bühnenbild anhand der Rezeptionsgeschichte dieser Festspiele. Heute Abend also live zeitversetzt im ARD Radio Festival von 20 bis 1 Uhr bei MDR Klassik im Radio. Und eine kleine Einstimmung gibt es jetzt zu hören. Klaus Florian Vogt gemeinsam mit dem Orchester der Deutschen Oper Berlin mit Musik aus der Walküre.

Klaus-Florian Vogt war das aus Richard Wagners Die Walküre. Felix Mendelssohn-Bartholdy hat dem Sommernachtstraum viel Aufmerksamkeit gewidmet. Es ist Aufmerksamkeit gewidmet. Es ist zum einen der Titel einer Ouvertüre, aber auch gleichnamige Schauspielmusik von ihm geworden. Daraus hören wir jetzt das Intermezzo. Unter der Leitung von Christian Järvi spielt das Tonkünstlerorchester Niederösterreich.

Aus Ein Sommernachtstraum, Schauspielmusik war das von Felix Mendelssohn Bartholdy. Bernhard Joachim Hagen nimmt uns jetzt mit in seine Zeit. Das ist das 18. Jahrhundert. Musik von ihm aus einem Trio für Laute, Violine, Violoncello und Basso Continuo. Es spielt das Ensemble Il Pomodoro.

0: Musik war das von Georg Philipp Telemann.
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0: Und da hören wir jetzt den MDR-Chor unter der Leitung von Robert Blank mit dem Lied »Die Gedanken sind frei«. Vermutlich anonym geblieben ist der Komponist, ganz so sicher ist man sich nicht. Es gibt verschiedene Textfassungen, aber das berühmte deutsche Volkslied ist mit einer heutigen Fassung, die 1842 auf August Heinrich Hoffmann von Fallersleben zurückgeht, natürlich in aller Ohren und in aller Munde.

1842 von Hoffmann von Fallersleben geschaffen. Der Text, der Komponist blieb unbekannt, hier interpretiert vom MDR-Chor unter der Leitung von Robert Blank. In der kommenden Stunde freuen wir uns, wenn Sie dabei sind. Bis zu den Nachrichten gibt es Musik von John Field.

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2: Um 9 Uhr mit Ralf Valencia. Der Thüringer Verfassungsschutz warnt davor, dass sich immer mehr Kinder und Jugendliche radikalisieren. Präsident Stefan Kramer fordert deshalb mehr Möglichkeiten für Behörden, gefährdete Minderjährige frühzeitig zu erkennen. Beim Redaktionsnetzwerk Deutschland sprach er sich auch für eine bessere Ausstattung der Jugendhilfe aus. Anlass ist der mutmaßlich islamistische Anschlag eines 21-Jährigen auf den CSD in Berlin. Bundesinnenminister Alexander Dobrindt kündigte inzwischen ein schärferes Vorgehen gegen sogenannte Gefährder an. Vor einer neuen Hitzewelle kämpft die Feuerwehr in Frankreich weiter gegen die schlimmsten Waldbrände seit Jahrzehnten. Präsident Emmanuel Macron warnte am Abend vor harten Wochen. Die beiden größeren Feuer bei Bordeaux machten den Einsatzkräften weiterhin zu schaffen. Den Behörden zufolge wurde hier inzwischen eine Fläche von rund 42.000 Hektar verwüstet. In Spanien zeichnete sich eine leichte Entspannung der Lage ab. Neue Waldbrände brachen in Portugal aus. Der deutsche Autobauer Mercedes-Benz hat eine gemischte Zwischenbilanz gezogen. Zum ersten Mal seit langem verzeichnete der Konzern aus Stuttgart wieder einen Gewinnzuwachs. Das Ergebnis stieg im zweiten Quartal um 13,5% im Vergleich zum Vorjahreszeitraum. Der Umsatz ging allerdings zurück. Mercedes-Benz musste einen deutlichen Absatzrückgang hinnehmen, vor allem in China. Insgesamt verkaufte der Konzern von April bis Juni rund 512.000 Pkw und Vans. Vom Flughafen Leipzig-Halle ist in der Nacht erneut ein Abschiebeflug nach Afghanistan gestartet. Der Airbus soll Medienberichten zufolge über die türkische Stadt Trabzon weiter nach Kabul fliegen. Die Bundesregierung und die zuständigen Behörden äußerten sich zunächst nicht. Unklar ist demnach, wer genau und wie viele Menschen außer Landes gebracht wurden. Rund 250 Menschen protestierten am Flughafen gegen die Abschiebung. Auf der B4 bei Sondershausen in Thüringen ist ein Transporter mit einem Windrad unter einer Brücke hängen geblieben. Laut Polizei war der Auflieger wegen eines fehlerhaften Bescheids nicht gesenkt worden. Der 450 Meter lange Schwerlasttransport blieb zunächst auf der Bundesstraße liegen. Der Fahrer kam mit dem Schrecken davon. Die Brücke wurde nach dem Unfall in der Nacht gesperrt. Nun wird ihre Tragfähigkeit geprüft. Das waren die Nachrichten. Und nun zum Wetter mit den Temperaturen von 8 Uhr. Auf dem Brocken Nebel bei 8 Grad. Chemnitz stark bewölkt 15. Dresden sonnig 16. Eisenach sonnig 15. Erfurt sonnig 15. Auf dem Fichtelberg heiter bei 10 Grad. Gera stark bewölkt 15. Görlitz sonnig 16. Halle 15. Leipzig sonnig bei 17 Grad. Magdeburg sonnig 16. Meiningen sonnig 13 Grad. Die Vorhersage: Heute viel Sonne, in Sachsen-Anhalt und Sachsen zeitweise auch Wolken, aber überall trocken. Höchstwerte 21 bis 28 Grad und teilweise noch mäßiger West- bis Nordwestwind. Morgen zunächst gebietsweise noch Wolken, am Nachmittag und Abend überall viel Sonne und trocken. Höchstwerte 30 bis 34 Grad. Am Donnerstag mit bis zu 38 Grad noch heißer, gegen Abend von Westen einzelne Schauer oder Gewitter. MDR Verkehrsdienst, Vorsicht auf der A14 Richtung Dresden. Zwischen Magdeburg-Reform und Schönebeck liegen Metallteile auf der rechten Fahrspur. A2 Richtung Hannover, zwischen Irxleben und Bornstedt, 5 Kilometer stockender Verkehr. Hier dauert es 10 Minuten länger. Geblitzt wird auf der A9 Richtung München zwischen Dreußig und Eisenberg. Soweit der MDR Verkehrsdienst, die Zeit 9.04 Uhr.
1: 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Und dazu begrüßt sie auch in dieser Stunde sehr herzlich Blanka Weber. Schön, dass Sie dabei sind. Wir starten mit Musik von Antonio Salieri, gespielt von den London Mozart Players.

Antonio Salieris, Ouvertüre D-Dur, hier gespielt von den London Mozart Players. Man möchte meinen, im Leben von Antonio Vivaldi war alles Glanz und Gloria. Dem war nicht so. Heute vor 285 Jahren starb er. Wir erinnern an ihn und wir sind im Gespräch mit der charmanten finnischen Sängerin Camilla Nylund. Das Gespräch mit Michael Ernst hören wir in dieser Stunde. Das und mehr bei uns. Jetzt Musik von Modest Mussorgsky.

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1: In Finnland geboren, in Dresden zu Hause, aber weltweit unterwegs. Die Sängerin Camilla Nylund ist international gefragt und seit anderthalb Jahrzehnten regelmäßig auch bei den Bayreuther Festspielen zu Gast. Die begehen in diesem Sommer ihr 150-jähriges Bestehen. Was dieses Jubiläum für Camilla Nylund bedeutet, das hat Michael Ernst gefragt und er war mit ihr im Gespräch.
2: Camilla Nylund, die Musikwelt feiert 150 Jahre Bayreuther Festspiele und Sie feiern als Sängerin 15 Jahre persönliches Mitwirken. Ist es auch ein besonderer persönlicher Höhepunkt für Sie?
3: Ja, ich habe gar nicht gerechnet. Sind das wirklich 15 Jahre, dass ich in Bayreuth gesungen habe? Ich habe das erste Mal 2011 dort gesungen und es ist wirklich für mich jetzt der Höhepunkt, weil ich dann wirklich das erreicht habe, was ich nie in meinem Leben hätte erträumen können. Die einzige Rolle, die ich nicht in Bayreuth gesungen habe, ist die Senta. Aber ich denke, sonst habe ich da alles erreicht eigentlich. Und ich denke, dass jetzt nach diesem Sommer ist vielleicht auch meine Zeit in Bayreuth zu Ende.
2: Was bedeutet Bayreuth für Sie? Ist der grüne Hügel so eine Art Nimbus für Sie?
3: Also als Wagner-Sänger ist Bayreuth ein wichtiger, wie soll ich sagen, Schaffenspunkt im Leben. Weil natürlich die Wagner-Welt schon auf Bayreuth schaut. Wenn man die Geschichte von Bayreuth kennt, dann haben wirklich alle große Wagner-Sänger in Bayreuth gesungen. Und natürlich hat mich Bayreuth auch weitergebracht. Ich habe dort zum Beispiel Christian Thielemann näher kennengelernt und jetzt darf ich mit ihm den Ring machen.
2: 15 Jahre Bayreuth, hat sich in der Zeit Ihre Sicht auf die Festspiele auch verändert? Denn neben der reinen Kunst geht es daher auch um Sehen und gesehen werden und vielleicht auch um ganz besondere künstlerische Maßstäbe, also Stichwort Werkstatt.
3: Es gibt natürlich viele verschiedene Aspekte, wenn man über Bayreuth spricht. Also erstens natürlich die Inszenierungen, die sorgen für Gesprächsstoff. Was ich wichtig finden würde, wäre natürlich, dass man wirklich die besten Wagner-Sänger, die besten Wagner-Dirigenten, die nach Bayreuth bringen würde. Und das klappt ja auch oft. Bayreuth hat auch viel Stammpublikum, die pilgern ja richtig nach Bayreuth. Bayreuth ist natürlich der einzige Ort, wo man vielleicht den Original-Wagner-Klang hören kann, weil man das Festspielhaus hat und weil Wagner das so konzipiert hat.
2: Welche Rolle spielt für Sie jetzt beim Jubiläum 2026 mit dabei zu sein und diesmal alle drei Brünnhilden zu singen, also in der Walküre, in Siegfried und in der Götterdämmerung?
3: Naja, erstens bin ich sehr stolz. Ich bin sehr dankbar, dass ich das machen darf und kann es eigentlich gar nicht fassen, weil ich blicke jetzt auf eine Karriere, eine 30-jährige Karriere oder eigentlich jetzt schon 31 zurück und hätte mir das nie erträumen können, dass ich überhaupt diese schweren Partien oder dass ich in dieses hochdramatische Fach gehe. Aber ich habe das irgendwie mit viel Glück natürlich, mit viel Arbeit und im richtigen Moment die richtigen Leute zu kennen, die an mich geglaubt haben. So habe ich das irgendwie jetzt geschafft, dass ich da jetzt das singen kann. Und ich bin auch sehr froh, dass ich das eigentlich erst spät in meiner Karriere erreicht habe, weil man braucht auch dafür Erfahrung. Also die Erfahrung möchte ich nicht missen. Und das ist leider in unserer Welt ein bisschen das Problem, dass viele Häuser wollen alles nur mit jungen Leuten besetzen, die überhaupt keine Erfahrung haben. Alle müssen irgendwas zum ersten Mal singen. Und ich gehe eigentlich sehr entspannt jetzt in den Sommer hinein, weil ich jetzt gerade erst mein dritter Ring gemacht habe in Wien und weiß jetzt, worum es eigentlich geht.
2: Wie wächst man da rein? Gerade, was Sie eben gesagt haben, junge Sängerinnen und Sänger, die werden da ganz schnell verheizt. Das ist für die Stimme oft sehr abträglich. Wie wächst man da rein, dass das gesund sich entwickeln kann?
3: Naja, ich kann nur von mir sprechen. Ich habe ja als Mozart-Sängerin angefangen und habe dann peu à peu mehr dramatischere Partien gesungen. Und ich hatte dann schon damals in meiner Zeit in Hannover, schon in meiner ersten Spielzeit, auch meine Wagner-Erfahrung mit den Rheintöchtern und eine Walküre. Also ich habe ja jetzt wirklich alle Partien im Ring gesungen. Später dann die Freier, dann kam Gutrune, 2013 meine erste Sieglinde und jetzt bin ich bei der Brünnhilde gelandet. Vorher natürlich die Eva Meistersinger auch in Hannover, aber das war ein bisschen zu früh, fand ich. Und hier in Dresden 2003 meine erste Elisabeth Tannhäuser.
2: Die musikalische Leitung dieses, ich sag mal, Jubiläumsrings dazu hat Christian Thielemann, ein Dirigent, der Ihnen ja bestens vertraut ist und der seinerseits, wie wahrscheinlich momentan kein zweiter, mit dem musikalischen Kosmos von Wagner bestens vertraut ist. Was zeichnet diese Zusammenarbeit zwischen Ihnen beiden aus?
3: Also erstens finde ich das fabelhaft, wenn man mit einem Dirigenten arbeitet, dem man eigentlich blind vertrauen kann und wo man auf die gleiche musikalische Länge quasi musizieren kann. Dieses Vertrauen und dieses Verhältnis muss auch wachsen. Und wir kennen uns ja jetzt seit einigen Jahren und wir haben wirklich viele schöne Erlebnisse zusammen gehabt, musikalische Erlebnisse. Und was ich beim Herrn Thielemann sehr schätze, ist, dass er sehr für den Text kämpft. Er ist einfach überzeugend in dem, was er macht. Und er kreiert was. Er ist der musikalische Regisseur. Wenn man mit Thielemann arbeitet, wenn man mit ihm eine Oper macht, dann ist es nicht nur einfach, jemand steht im Graben und dirigiert, sondern, wie gesagt, er führt dann quasi Regie aus dem Orchestergraben an dem Abend. Und ich habe natürlich viele Dirigenten beobachtet, wie die das so machen. Und ich habe in Wien, wenn wir zusammen musiziert haben, habe ich die Wiener Philharmoniker auch beobachtet, wie die anders spielen oder wie die anders reagieren, wenn Thielemann im Graben steht. Man möchte ihm gefallen und man möchte ihm wirklich aus der Hand fressen. Ja, das sind dann so Augenblicke, die besonders sind.
2: Man sagt ihm ja immer wieder nach, egal mit welchem Orchester er arbeitet, er bereitet den Boden für die Sängerinnen und Sänger auf der Bühne. Ja. Was ist das Besondere? Was ist das Geheimnis vielleicht dahinter?
3: Naja, er ist ein Dirigent, der die Partitur natürlich sehr, sehr gut kennt. Er hat eine unglaubliche Erfahrung, wirklich vom Korrepetitor bis zu Kapellmeister, es geschafft, mit den besten Orchestern zu arbeiten. Ja, er breitet einfach einen Boden aus für die Sänger und er übertönt nicht die Sänger. Für ihn ist es sehr, sehr wichtig, dass man auch Piano singen kann, dass man sich nie verausgaben muss in Dauerpforte. Das ist ja schrecklich. Das ist auch uninteressant. Das Interessante ist mit der Musik, mit der Oper, wenn du wirklich leise Momente hast und dann vielleicht einen Akzent setzt. Der kann ja mit dem Orchester auch einen Moment wirklich aufbrausen und hoch, aber dann wirklich dann wieder zurückgehen. Und wer schafft sowas heute? Es ist tausendmal interessanter, wenn du hier ein Pianissimo oder ein Piano und dann dort vielleicht einen Akzent. Aber in Dauerpforte ist total uninteressant und langweilig.
2: Wagner und Bayreuth, das steht natürlich für musikalische Opulenz, vielleicht auch für Glanz und Gloria, was aber Wagners Frauenbild nicht vergessen lassen darf. Wie geht es Ihnen persönlich damit?
3: Klar, wenn man in Bayreuth ist, denkt man natürlich schon daran, was da schon passiert ist. Und natürlich auch das Leben von Wagner ist ja auch irgendwie sehr verrückt. Er hat natürlich starke Frauen geliebt. Er war von sich selbst natürlich sehr eingenommen, ist ja klar. Aber er hätte das wahrscheinlich ohne Frauen auch nicht geschafft. Und das ist ja auch sehr interessant, wenn man seine Frauentypen in den verschiedenen Stücken sieht, dann sind das immer starke Frauen, die sich opfern müssen. Die Männer sind immer die Versager und die Frauen sind immer diejenigen, die das alles richten müssen. Warum wählt er solche Themen? Also das spricht ja ein bisschen auch dafür, dass er ein Leben lang vielleicht doch ein bisschen auch ein Zweifler war.
1: Sagt Camilla Nylund hier im Gespräch mit unserem Kollegen Michael Ernst. Und wir hören sie jetzt gemeinsam mit dem Bayreuther Festspielorchester unter der Leitung von dem eben viel zitierten Christian Thielemann die Wesendung Lieder von Richard Wagner. Hier also die Nummer 1, der Engel.

Camille Nylund war das, gemeinsam mit dem Bayreuther Festspielorchester. Jetzt Musik einer anderen Zeit von Johann Baptist van Hall. Er ist ein böhmischer Komponist, hat uns viel hinterlassen. Unter anderem hören wir jetzt aus diesem Konzert B-Dur für Flöte und Orchester, das Allegro.

0: Es ist 9:30 Uhr.
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0: Heute heiter bis wolkig vom Norden Sachsen-Anhalts bis in den Osten Sachsens. Zeitweise auch stärker bewölkt. Trocken, Höchstwerte 25 bis 28 Grad. Teils mäßiger West- bis Nordwestwind. In der Nacht teils klar, teils bewölkt und trocken. Tiefstwerte 15 bis 11 Grad. Morgen anfangs noch einige Wolken, später viel Sonne, trocken, Höchstwerte 30 bis 34 Grad. Am Donnerstag dann noch heißer, zum Abend im Westen Schauer und Gewitter. Der MDR-Verkehrsdienst meldet A2 Richtung Hannover zwischen Irxleben und Bornstedt 5 Kilometer stockender Verkehr. Vorsicht auf der A38 Richtung Göttingen zwischen Leipzig Südwest und Lützen steht ein defektes Fahrzeug auf der linken Fahrspur. Im Landkreis Sächsische Schweiz-Osterzgebirge wird die Straße zwischen Hausdorf und Maxen wegen eines Schwertransportes mehrfach kurzzeitig gesperrt und auf der B173 in Zwickau an der Kreuzung Humboldt- und Schillerstraße gibt es Behinderungen nach einem Unfall. Geblitzt wird auf der A9 Richtung München zwischen Dreußig und Eisenberg, ebenfalls A9 Richtung München zwischen Niemeck und Klein-Marzins. Wenn Sie unterwegs sind, wir wünschen gute Fahrt.
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Das Rondo war das aus der Fächer der Jean-Ballett-Musik von Georges Auric, der viel komponiert hat, viele Opern, aber eben auch viel für Film und viel Ballettmusik. Er war 1962 dann Direktor der Pariser Oper. Jetzt Musik komponiert für Klavier von Domenico Scarlatti.

Eine der vielen Sonaten von Domenico Scarlatti, komponiert natürlich für Cembalo, aber hier ausgeführt am Klavier von Colin Lee. Und jetzt Musik von Paul Juon, unter anderem zu hören Daniel Ottensammer an der Klarinette.

Die Humoreske war das aus den Trio-Miniaturen von Paul Juon, einem Komponisten mit russland-schweizerischer Abstammung. Jetzt Musik von Robert Schumann. Er schrieb 12 Stücke für kleine und große Kinder, so nannte er es. Klavier zu 4 Händen. Wir hören die Nummer 9, hier bearbeitet für Violine und Orchester.

0: Springbrunnen nannte Robert Schumann diesen Titel seiner 12 Stücke für kleine und große Kinder, eigentlich komponiert für Klavier. Aber an dieser fulminanten Technik und Umsetzung für Violine hätte möglicherweise auch Antonio Vivaldi seine Freude gehabt. Um ihn geht es jetzt.
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0: Auch wenn sein Vater Giovanni Battista als Violinist am Markusdom in Venedig tätig ist, so sollte der junge Antonio ähnlich wie sein Vater, der zunächst als Barbier arbeitete, erst über Umwege zur Musik kommen. Gestorben ist er am 28. Juli 1741, heute vor 285 Jahren. Ein Blick in diese Geschichte von Sven Hecker, es spricht Conny Wolter.
2: Priester soll er werden. So will es der Vater, ein venezianischer Barbier und angesehener Violinist, der Antonio indes auch schon früh im Geigenspiel unterrichtet. Tatsächlich wird der talentierte Junge mit 25 Jahren zum Priester geweiht. Doch nach kurzer Zeit gibt er das Amt auf, wohl wegen gesundheitlicher Probleme. Von nun an widmet sich Vivaldi ganz der Musik. Welch ein Glück, meint auch der Geiger Daniel Hope.
3: Ich staune immer wieder, wenn ich seine Musik höre. Wenn man die Augen zuschließt und dann man hört diese Musik, man sieht die Bilder. Das schafft er, indem er einfach sehr präzise das wiedergibt. Er transkribiert Emotionen und das ist nicht einfach.
2: Vivaldi bleibt am kirchlichen Waisenhaus für Mädchen, dem Ospedale della Pietà, in dem er bis dato Messen gelesen hat. Gibt, wie schon zuvor, Unterricht für verschiedene Streichinstrumente, ist nun zudem zuständig für die wöchentlichen Aufführungen des dortigen Orchesters. Höhepunkte im Musikleben der Stadt, europaweit bekannt. Für das Waisenhaus komponiert Vivaldi einen Großteil seiner Sonaten und Violinkonzerte. Er zeigt sich dabei als Erneuerer, begründet die dreisätzige Konzertform, verhilft der Violine zum Durchbruch im Konzertbetrieb, auch weil er selbst wohl ein wahrer Teufelsgeiger ist.
3: Er wusste, wie er sich in Szene setzt. Lange rote Haare, der rote Priester. Er hat eigentlich alles. Er war ein geborener Marketing-Genie.

0: muss ja also fast ohne Vergleich gewesen sein in Europa.
1: Eine Vereinbarung mit dem Waisenhaus erlaubt Vivaldi später, eine für seine Zeit ungewöhnlich freie Künstlerexistenz zu führen. Er muss 2 Konzerte pro Monat liefern, ab und an vor Ort sein. Ansonsten kann er sich nun Opernkompositionen und Aufführungen anderswo widmen, Kontakte zu Mäzenen und Verlegern knüpfen. Vivaldi komponiert Gebrauchsmusik von oft hoher Qualität. Über 400 Konzerte, mehr als 45 Opern, dazu Sonaten, Sinfonien, geistliche und weltliche Vokalwerke, Oratorien, Messen und Motetten. Den Kirchenvätern sind Vivaldis allzu weltliche Extravaganzen suspekt. Zumal ihm, dem geweihten Priester, auch ein Verhältnis zu einer ehemaligen Schülerin nachgesagt wird. 1737 verbietet ihm der Erzbischof von Ferrara, die Stadt zu betreten. Dabei sollte Vivaldi hier eigentlich die musikalische Leitung während der Opernsaison innehaben. Von nun an nimmt das Ansehen des Maestro rasch ab. Denn auch der Musikgeschmack in Venedig ändert sich. Vivaldis Barockmusik kommt schlicht aus der Mode. Er reist nach Wien. Vielleicht erhofft er Unterstützung vom kunstsinnigen Kaiser Karl VI., einen Posten am Hofe. Doch Antonio Vivaldi wird in Wien kaum beachtet, lebt in bescheidenen Verhältnissen. Und er stirbt schon bald nach seiner Ankunft, im Juli 1741. Ein stiller Tod. Eben noch der vielleicht bekannteste Musiker Europas, wird er in einem Armengrab bestattet.
2: Das war der Blick in die Geschichte zum 285. Todestag des venezianischen Komponisten, Violinisten und Priesters Antonio Vivaldi. Jetzt Musik von ihm, man möchte fast sagen, passend zur Jahreszeit, zumindest zu dem, was der Wetterbericht an warmen Temperaturen ankündigt. Jetzt etwas Abkühlung, der Winter aus den Jahreszeiten. An der Violine Janine Jansen. Und das Ensemble ist das Ensemble unter anderem mit Candida Thompson und Henrik Rubik.

Musik war das des norwegischen Violinisten, Komponisten und Dirigent war er auch, Johan Halvorsen. Und sein Vorbild war Edvard Grieg, dessen Nichte heiratete er auch gleich. Viel Musik ist von ihm erhalten geblieben und ausgebildet wurde er unter anderem in Leipzig hier am Konservatorium. Musik für diesen Morgen hat für uns ausgewählt heute Kai-Erik Ziegenrücker. Wir sagen Danke an ihn, wir sagen Danke an Sie fürs Dabeisein. Wir alle wünschen Ihnen einen schönen Tag und verabschieden uns gemeinsam mit der Academy of St. Martin in the Fields mit Musik von Charles Gounod.

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3: Um 10 Uhr mit Ralf Valencia. Der Thüringer Verfassungsschutz warnt davor, dass sich immer mehr Kinder und Jugendliche radikalisieren. Präsident Stefan Kramer fordert deshalb mehr Möglichkeiten für Behörden, gefährdete Minderjährige frühzeitig zu erkennen. Beim Redaktionsnetzwerk Deutschland sprach er sich auch für eine bessere Ausstattung der Jugendhilfe aus. Anlass ist der mutmaßlich islamistische Anschlag eines 21-Jährigen auf den CSD in Berlin. Bundesinnenminister Alexander Dobrindt kündigte inzwischen ein schärferes Vorgehen gegen sogenannte Gefährder an. Die Feuerwehr in Frankreich kämpft weiter gegen die schlimmsten Waldbrände seit Jahrzehnten. Präsident Emmanuel Macron warnte am Abend vor harten Wochen. Er sagte, die beiden größten Feuer bei Bordeaux machten den Einsatzkräften weiterhin zu schaffen. Den Behörden zufolge wurden hier inzwischen 42.000 Hektar Land verwüstet. In Spanien ist die zerstörte Fläche insgesamt bereits doppelt so groß. Hier zeichnete sich eine leichte Entspannung der Lage ab, neue Waldbrände brachen aber in Portugal aus. Der deutsche Autobauer Mercedes-Benz hat eine gemischte Zwischenbilanz gezogen. Zum ersten Mal seit langem verzeichnete der Konzern aus Stuttgart wieder einen Gewinnzuwachs. Das Ergebnis stieg im zweiten Quartal um 13,5% im Vergleich zum Vorjahreszeitraum. Der Umsatz ging allerdings zurück. Mercedes-Benz musste einen deutlichen Absatzrückgang hinnehmen, vor allem in China. Insgesamt verkaufte der Konzern von April bis Juni rund 512.000 Pkw und Vans. Rumänien schaltet einen seiner beiden Atomreaktoren ab. Als Grund nannte das Energieministerium den niedrigen Wasserstand der Donau. Die Maßnahme diene dem Schutz der Kühlsysteme. Der Pegel des Flusses sei auf den niedrigsten Stand seit 30 Jahren gesunken. Die beiden Atomreaktoren liefern in Rumänien etwa ein Fünftel des Stroms. Das Land muss die fehlende Leistung durch die Abschaltung nun durch Importe ausgleichen. Die Hitzewelle Ende Juni hat den Absatz von Getränken und Speiseeis in Deutschland auf Rekordwerte getrieben. Das hat das Statistische Bundesamt auf Grundlage von Scannerdaten von Supermärkten ermittelt. Demnach wurden 77% mehr stilles Wasser und 63% mehr Sprudelwasser gekauft als in einer durchschnittlichen Sommerwoche der vergangenen Jahre. Der Absatz von Speiseeis sei bei den Extremtemperaturen im Juni sogar um 90% gestiegen. Das waren die Nachrichten. Und nun zum Wetter mit den Temperaturen von 9 Uhr. Auf dem Brocken Nebel bei 9 Grad. Chemnitz stark bewölkt 17, Dresden heiter 17, Eisenach sonnig 16, Erfurt sonnig 17, auf dem Fichtelberg stark bewölkt bei 11 Grad. In Gera stark bewölkt 16, Görlitz sonnig 17, Halle 19, Leipzig sonnig 18, Magdeburg sonnig 17 und in Meiningen heiter bei 16 Grad. Die Vorhersage: Heute neben viel Sonne auch ein paar Wolken, vom Norden Sachsen-Anhalts bis zur Oberlausitz, zeitweise auch stärker bewölkt, aber überall trocken. Höchstwerte 25 bis 28 Grad und teilweise mäßiger West- bis Nordwestwind. In der Nacht teils klar, teils bewölkt und trocken, Tiefstwerte 15 bis 11 Grad. Morgen zunächst gebietsweise noch Wolken, am Nachmittag und Abend überall viel Sonne und trocken, Höchstwerte 30 bis 34 Grad. Am Donnerstag mit bis zu 38 Grad noch heißer, gegen Abend von Westen einzelne Schauer oder Gewitter. MDR Verkehrsdienst A4 Richtung Görlitz. Zwischen Ottendorf-Okrilla und Pulsnitz, Vorsicht, hier liegen Fahrzeugteile auf der Fahrbahn. A14 Richtung Magdeburg, zwischen Nossen-Nord und Döbeln-Ost, stockender Verkehr an einer Tagesbaustelle, hier mit 10 Minuten Verzögerung. A72 Richtung Leipzig, zwischen Stolberg-Nord und Chemnitz-Süd, 3 Kilometer Stau und 10 Minuten Verzögerung. Geblitzt wird auf der A9 Richtung München zwischen Dreußig und Eisenberg, auf der A9 Richtung München zwischen Niemegk und Kleinmarzehns und auf der A14 Richtung Dresden zwischen Lüderitz und Stendal Süd. Soweit der MDR-Verkehrsdienst, die Zeit 10.04 Uhr.
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2: Um 11 Uhr mit Ralf Valencia. Im Südwesten Frankreichs können rund 15.000 Waldbrandopfer in ihre Häuser zurückkehren. Nach Behördenangaben handelt es sich um Bewohner von Orten rund um Biscarrosse. Dort brachte die Feuerwehr einen Waldbrand unter Kontrolle. Auch im größeren Brandgebiet bei Bordeaux hat sich das Feuer bisher nicht weiter ausgebreitet. Es wird aber befürchtet, dass sich die Lage durch eine neue Hitzewelle wieder verschlechtert. Insgesamt mussten in der Region seit Mittwoch rund 220.000 Menschen in Sicherheit gebracht werden. Aus Deutschland ist weitere Hilfe ins französische Waldbrandgebiet unterwegs. Aus dem Harz wird in diesen Minuten das Löschflugzeug Hexe verlegt. Kreisbrandmeister Kai-Uwe Lohse sagte dem MDR, die Maschine breche in Richtung Bordeaux auf und werde in die dortige Einsatzleitung integriert. Zum Schutz des Harzes werde ein anderes Löschflugzeug nach Ballenstedt verlegt, wo die Hexe stationiert ist. In der Bundesregierung wird nach dem Anschlag auf den CSD in Berlin über ein schärferes Vorgehen gegen Gefährder diskutiert. Bundesinnenminister Alexander Dobrindt etwa hält eine Präventivhaft für Menschen notwendig, denen eine schwere Gewalttat zugetraut wird. Sein Parteikollege CSU-Landesgruppenchef Alexander Hoffmann räumte allerdings im Deutschlandfunk ein, dass eine Umsetzung rechtlich schwierig werde. Der SPD-Innenpolitiker Sebastian Fiedler erklärte im ARD-Morgenmagazin, beim Thema Präventivhaft sollte erneut eine bundesweite Lösung angegangen werden. Die Pilotengewerkschaft Vereinigung Cockpit hat wieder die sichersten Flughäfen in Deutschland gekürt. Neuer Spitzenreiter ist demnach der Airport München, der damit den Flughafen Leipzig-Halle auf den 2. Platz verwies. Als Grund wurden nunmehr dauerhaft beleuchtete Zufahrten zu den Start- und Landebahnen in der bayerischen Landeshauptstadt genannt. Der Flughafen in Erfurt liegt in dem Pilotenranking auf Platz 5, der Airport in Dresden rutschte auf Platz 17 ab. Die Hitzewelle Ende Juni hat den Absatz von Getränken und Speiseeis in Deutschland auf Rekordwerte getrieben. Das hat das Statistische Bundesamt auf Grundlage von Scannerdaten von Supermärkten ermittelt. Demnach wurden 77% mehr stilles Wasser und 63% mehr Sprudelwasser gekauft als in einer durchschnittlichen Sommerwoche der vergangenen Jahre. Der Absatz von Speiseeis sei bei den Extremtemperaturen im Juni sogar um 90% gestiegen. Das waren die Nachrichten. Und nun zum Wetter mit den Temperaturen von 10 Uhr. Auf dem Brocken wolkig bei 11 Grad, Chemnitz wolkig 17, Dresden heiter 19, Eisenach sonnig 18, in Erfurt wolkig bei 18 Grad, auf dem Fichtelberg wolkig 13 Grad. Gera stark bewölkt 18, Görlitz sonnig 19, Halle 20, Leipzig sonnig 20, Magdeburg wolkig 18 und in Meiningen wolkig bei 18 Grad. Die Vorhersage: heute neben viel Sonne auch ein paar Wolken, vom Norden Sachsen-Anhalts bis zur Oberlausitz zeitweise auch stärker bewölkt, aber überall trocken. Höchstwerte 25 bis 28 Grad und teilweise mäßiger West- bis Nordwestwind. In der Nacht teils klar, teils bewölkt und trocken, Tiefstwerte 15 bis 11 Grad. Morgen zunächst gebietsweise noch Wolken, am Nachmittag und Abend überall viel Sonne und trocken, Höchstwerte 30 bis 34 Grad. Am Donnerstag mit bis zu 38 Grad noch heißer, gegen Abend von Westen einzelne Schauer oder Gewitter. MDR Verkehrsdienst, Vorsicht auf der A9 Richtung München. Zwischen dem Schkeuditzer Kreuz und Großkugel liegen Metallteile auf der Fahrbahn. A13 Richtung Berlin zwischen Lübbenau und Freiwalde, 5 Kilometer Stau wegen Wartungsarbeiten, hier dauert es eine halbe Stunde länger. A14 Richtung Magdeburg zwischen Nossen Nord und Döbeln Ost stockender Verkehr an einer Tagesbaustelle, hier 10 Minuten Verzögerung. A72 Richtung Leipzig zwischen Stolberg Nord und Chemnitz Süd 3 Kilometer Stau mit einer Viertelstunde Verzögerung. Geblitzt wird auf der A9 Richtung München zwischen Dreußig und Eisenberg, auf der A9 Richtung München zwischen Niemegk und Kleinmarzehns und auf der A14 Richtung Dresden zwischen Lüderitz und Stendal Süd. Soweit der MDR-Verkehrsdienst, die Zeit 11.04 Uhr.
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2: Um 12 Uhr mit Renato Bodenburg. Aus Deutschland ist weitere Hilfe ins französische Waldbrandgebiet unterwegs. Aus dem Harz wird das Löschflugzeug Hexe verlegt. Kreisbrandmeister Kai-Uwe Lohse sagte dem MDR, die Maschine werde im Großraum Bordeaux eingesetzt. Dort könne sie Wasser abwerfen oder schützenswerte Gebäude mit feuerhemmenden Mitteln besprühen. Die Lage in den französischen Waldbrandgebieten wird von den Behörden mittlerweile als stabil beschrieben. Die Gefahr sei aber noch nicht gebannt. Im Badeort Lacanau wurden rund 4000 weitere Touristen aufgefordert, sich in Sicherheit zu bringen. Ein Erdbeben der Stärke 7,1 hat die südjapanische Insel Kyushu erschüttert. Regierungschefin Sanae Takaishi sagte in Tokio, es gebe Berichte über Verletzte, eingestürzte Gebäude und Brände. Auch Straßen und Brücken seien beschädigt worden. Eine Tsunami-Warnung wurde herausgegeben, später aber wieder aufgehoben. In 40.000 Haushalten fiel der Strom aus. Der Bahnbetreiber stellte den gesamten Zugverkehr ein, darunter auch die Hochgeschwindigkeitsverbindungen. In Thüringen werden pflegebedürftige Menschen häufig nicht ausreichend zahnärztlich versorgt. Das geht aus einem neuen Report der Krankenkasse Barmer hervor. Demnach nahmen im Jahr 2024 nur knapp 39% der Menschen in Heimen entsprechende Vorsorgeangebote in Anspruch. Bei Pflegebedürftigen, die zu Hause oder ambulant versorgt werden, lag die Quote nur bei 5,6%. Die Barmer fordert eine engere Zusammenarbeit von Pflegeeinrichtungen und Zahnarztpraxen. Die Pilotenvereinigung Cockpit hat wieder die sichersten Flughäfen in Deutschland gekürt. Neuer Spitzenreiter ist demnach der Airport München, der damit Leipzig-Halle auf den zweiten Platz verwies. Als Grund wurden dauerhaft beleuchtete Zufahrten zu den Start- und Landebahnen in der bayerischen Landeshauptstadt genannt. Der Flughafen in Erfurt liegt in dem Pilotenranking auf Platz 5. Der Airport in Dresden rutschte auf Platz 17 ab. Der frühere Weltklasse-Fußballer Zinedine Zidane wird neuer Trainer der französischen Nationalmannschaft. Das hat der Verband FFF in Paris bestätigt. Der 54-Jährige unterschrieb demnach einen Vertrag bis 2030. Zidane tritt die Nachfolge von Didier Deschamps an. Dieser hatte nach der WM in Nordamerika seine 14-jährige Ära als Auswahlcoach beendet. Das waren die Nachrichten. Das Wetter, die aktuellen Temperaturen. Brocken wolkig bei 13 Grad, Chemnitz fast wolkenlos 18 Grad, Dresden stark bewölkt 19, Eisenach wolkig 19, Erfurt wolkig 19, Fichtelberg stark bewölkt bei 14 Grad, Gera leicht bewölkt 20, Görlitz leicht bewölkt 19, Halle meldet 22 Grad, Leipzig wolkig 20, Magdeburg wolkig 20 und Meiningen ebenfalls wolkig bei 18 Grad. Am Nachmittag im Norden von Sachsen-Anhalt teils noch stärker bewölkt, sonst Sonne und Wolken und überall trocken. Höchstwerte 25 bis 28 Grad. Teils mäßiger Wind aus westlichen Richtungen. In der Nacht zunächst oft klar, später im Norden wolkiger, aber trocken. Tiefstwerte 15 bis 11 Grad. Morgen anfangs noch einige Wolken, zum Nachmittag überall Sonne und trocken. Höchstwerte 30 bis 34 Grad. Am Donnerstag weiter sonnig und noch heißer, zum Abend im Westen Schauer und Gewitter. MDR Verkehrsdienst. A2 Richtung Hannover. Zwischen Irxleben und Bornstedt 6 Kilometer stockender Verkehr plus 20 Minuten. A4 Richtung Frankfurt. Zwischen Glauchau West und Merane steht ein defekter PKW im Baustellenbereich. A13 Richtung Berlin. Zwischen Lübbenau und Freiwalde 5 Kilometer Stau wegen Wartungsarbeiten. Hier brauchen Sie 20 Minuten länger. In Magdeburg in der Wiener Straße stadteinwärts ist die Überfahrt zum Magdeburger Ring Richtung A14 wegen eines defekten LKW gesperrt. und geblitzt wird auf der A9 Richtung München, einmal zwischen Dreußig und Eisenberg und zwischen Niemeck und Kleinmarzehns, sowie auf der A14 Richtung Dresden zwischen Lüderitz und Stendal Süd. Soweit der MDR Verkehrsdienst, 12.04 Uhr.
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3: Um 13 Uhr mit Renato Bodenburg. Aus Deutschland ist weitere Hilfe ins französische Waldbrandgebiet unterwegs. Aus dem Harz wird das Löschflugzeug Hexe verlegt. Kreisbrandmeister Kai-Uwe Lohse sagte dem MDR, die Maschine werde im Großraum Bordeaux eingesetzt. Dort könne sie Wasser abwerfen oder schützenswerte Gebäude mit feuerhemmenden Mitteln besprühen. Die Lage in den französischen Waldbrandgebieten wird von den Behörden mittlerweile als stabil beschrieben. Die Gefahr sei aber noch nicht gebannt. Im Badeort Lacanau wurden rund 4000 Touristen aufgefordert, sich in Sicherheit zu bringen. Ein Erdbeben der Stärke 7,1 hat die südjapanische Insel Kyushu erschüttert. Wie der Fernsehsender NHK berichtet, soll es in der besonders schwer betroffenen Präfektur Kumamoto mindestens 50 Verletzte geben. Straßen und Gebäude wurden teils schwer beschädigt, zudem entgleiste ein Güterzug. In etwa 48.000 Haushalten fiel der Strom aus. Der Bahnbetreiber stellte den gesamten Zugverkehr ein, darunter auch die Hochgeschwindigkeitsverbindungen. Japan liegt in einer der tektonisch aktivsten Regionen der Welt. In Thüringen werden pflegebedürftige Menschen häufig nicht ausreichend zahnärztlich versorgt. Das geht aus einem Bericht der Krankenkasse Barmer hervor. Demnach nahmen im Jahr 2024 nur knapp 39% der Menschen in Heimen entsprechende Vorsorgeangebote in Anspruch. Bei Pflegebedürftigen, die zu Hause oder ambulant versorgt werden, lag die Quote bei nur 5,6%. Die Barmer fordert eine engere Zusammenarbeit von Pflegeeinrichtungen und Zahnarztpraxen. Der Magdeburger Bischof Gerhard Feige hat Papst Leo XIV. Seinen Rücktritt angeboten. Grund ist nach Angaben des Bistums Magdeburg Feiges bevorstehender 75. Geburtstag am 19. November. Das Kirchenrecht sieht vor, dass ein Bischof dazu den Papst um Entpflichtung von seinen Aufgaben bittet. Feige steht seit 2005 an der Spitze des Bistums Magdeburg. Wer neuer Bischof wird, ist unklar. Das Verfahren dazu kann bis zu einem Jahr dauern. Der frühere Weltklasse-Fußballer Zinedine Zidane wird neuer Trainer der französischen Nationalmannschaft. Das hat der Verband FFF in Paris bestätigt. Der 54-Jährige unterschrieb demnach einen Vertrag bis 2030. Zidane tritt die Nachfolge von Didier Deschamps an. Dieser hatte nach der WM in Nordamerika seine 14-jährige Ära als Nationaltrainer beendet. Das waren die Nachrichten. Das Wetter. Die Temperaturen: Brocken stark bewölkt bei 13 Grad, Chemnitz wolkig 19, Dresden leicht bewölkt 22, Eisenach fast wolkenlos 20, Erfurt leicht bewölkt 21, Fichtelberg stark bewölkt 15, Gera wolkig 21, Görlitz stark bewölkt 20, Halle meldet 22 Grad, Leipzig fast wolkenlos 21, Magdeburg bedeckt 20 und Meiningen wolkig bei 21 Grad. Am Nachmittag im Norden von Sachsen-Anhalt teils noch stärker bewölkt, sonst Sonne und Wolken und überall trocken. Höchstwerte 25 bis 28 Grad, teils mäßiger Wind aus westlichen Richtungen. In der Nacht zunächst oft klar, später im Norden wolkiger, aber trocken. Tiefstwerte 15 bis 11 Grad. Morgen anfangs noch einige Wolken, zum Nachmittag überall Sonne und trocken. Höchstwerte 30 bis 34 Grad. Am Donnerstag weiter sonnig und noch heißer, zum Abend im Westen Schauer. MDR Verkehrsdienst, A2 Richtung Hannover, zwischen Irxleben und Eilsleben, 8 Kilometer stockender Verkehr, 20 Minuten Verzögerung. Vorsicht auf der A2 Richtung Hannover zwischen Lehrte Ost und Lehrte. Hier liegen Fahrzeugteile auf der Fahrbahn. Auf der A9 Richtung München ist die Abfahrt Dessau Ost wegen Bauarbeiten gesperrt. A9 Richtung München zwischen Marktschorgast und Dreieck Bayreuth-Kulmbach. Stockender Verkehr an einer Baustelle plus 15 Minuten. A13 Richtung Berlin zwischen Lübbenau und Freiwalde. Stau wegen Wartungsarbeiten. A14 Richtung Dresden zwischen Klinger und Grimma. Stockender Verkehr nach einem Unfall. Vorsicht auf der A17 Richtung Prag zwischen Dresden-Gorbitz und Dresden-Südvorstadt liegt im Tunnel Dölschen. Hier liegen Metallteile auf der Fahrbahn. In Magdeburg in der Wiener Straße stadteinwärts ist die Überfahrt zum Magdeburger Ring Richtung A14 wegen eines defekten LKW gesperrt. Soweit der MDR-Verkehrsdienst, 13.04 Uhr.
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2: Um 14 Uhr mit Renato Bodenburg. Die Polizei hat auf dem Handy des mutmaßlichen CSD-Attentäters ein Bekennervideo gefunden. Das hat die Generalbundesanwaltschaft der ARD bestätigt. Demnach soll sich der 21-Jährige in dem Video zum Anschlag bekennen und seine Treue für den IS offenbaren. Das Handy sei im Tatfahrzeug gefunden worden. Die Zahl der Verletzten bei dem Anschlag hat sich nach Angaben des regierenden Bürgermeisters Kai Wegner auf 31 erhöht. Bislang war von 29 die Rede. Details nannte Wegner nicht. Aus Deutschland ist weitere Hilfe ins französische Waldbrandgebiet unterwegs. Aus dem Harz wird das Löschflugzeug Hexe verlegt. Kreisbrandmeister Kai-Uwe Lohse sagte dem MDR, die Maschine werde im Großraum Bordeaux eingesetzt. Die Lage in den französischen Waldbrandgebieten wird von den Behörden mittlerweile als stabil beschrieben. Die Gefahr sei aber noch nicht gebannt. Im Badeort Lacanau wurden rund 4000 weitere Touristen aufgefordert, sich in Sicherheit zu bringen. Eine bundesweite Großübung Anfang November soll sich mit den Auswirkungen einer Hitzewelle befassen. Das teilte das Bundesamt für Bevölkerungsschutz und Katastrophenhilfe mit. Ausgangspunkt sei eine mehrjährige Dürre mit zu geringen Niederschlägen, einer langanhaltenden Trockenperiode und einer außergewöhnlichen Hitzewelle. In der Übung gehe es vor allem um die Folgen in den Bereichen Gesundheit, Umwelt, Landwirtschaft und Verkehr. Ein Erdbeben der Stärke 7,1 hat die südjapanische Insel Kyushu erschüttert. Wie der Fernsehsender NHK berichtet, soll es in der besonders schwer betroffenen Präfektur Kumamoto mindestens 50 Verletzte geben. Straßen und Gebäude wurden teils schwer beschädigt. Zudem entgleiste ein Güterzug. In etwa 48.000 Haushalten fiel der Strom aus. Der Bahnbetreiber stellte den gesamten Zugverkehr ein, darunter auch die Hochgeschwindigkeitsverbindungen. Der anhaltende Schwelbrand auf dem ehemaligen Tagebaugelände in Meuselwitz im Altenburger Land bereitet den Anwohnern immer größere Sorgen. Deshalb haben mehr als 800 Menschen aus der Region eine Petition für ein schnelleres Vorgehen gegen das Feuer unterzeichnet. Nach Angaben des Initiators werden unter anderem der Landrat und LMBV dazu aufgefordert, die Brandbekämpfung mit höchster Priorität voranzutreiben. Es gehe vor allem um anhaltende Rauch- und Geruchsbelästigungen. Demnach ist Schlaf bei geöffnetem Fenster oft nicht mehr möglich. Das waren die Nachrichten. Das Wetter, die aktuellen Temperaturen. Brocken, wolkig 14 Grad, Chemnitz wolkig 20 Grad, Dresden wolkig 22, Eisenach wolkig 22 Grad, Erfurt leicht bewölkt 21, Fichtelberg wolkig 16, Gera wolkig 22, Görlitz wolkig 21, Halle und Leipzig wolkenlos bei 23 Grad, Magdeburg wolkig 22 und Meiningen wolkenlos bei 22 Grad. Am Nachmittag im Norden von Sachsen-Anhalt teils noch stärker bewölkt, sonst Sonne und Wolken und überall trocken. Höchstwerte 25 bis 28 Grad und teils mäßiger Wind aus westlichen Richtungen. In der Nacht zunächst oft klar, später im Norden wolkiger, aber trocken. Tiefstwerte 15 bis 11 Grad. Morgen anfangs noch einige Wolken, zum Nachmittag überall Sonne und trocken. Höchstwerte 30 bis 34 Grad. Am Donnerstag weiter sonnig und noch heißer, zum Abend im Westen Schauer und Gewitter. MDR Verkehrsdienst, A2 Richtung Hannover. Zwischen Irxleben und Eilsleben 6 Kilometer stockender Verkehr, 15 Minuten Verzögerung. Vorsicht auf der A2 Richtung Hannover. Zwischen Königslutter und Kreuz Wolfsburg-Königslutter liegt ein Reifen auf der linken Fahrspur. A9 Richtung München, zwischen Marktschorgast und Dreieck Bayreuth-Kulmbach. 7 Kilometer stockender Verkehr an einer Baustelle. Sie brauchen 20 Minuten länger. A14 Richtung Magdeburg, zwischen Löbejün und Könnern stockender Verkehr nach einem Unfall. A72 Richtung Leipzig, zwischen Stolberg Nord und Chemnitz Süd, 2 Kilometer Stau plus 10 Minuten. Und im Saale-Holzland-Kreis ist die Straße zwischen Orlamünde und Freienorla wegen Reinigungsarbeiten gesperrt. Geblitzt wird auf der A9 Richtung München in Höhe Hermsdorf Süd. Soweit der MDR-Verkehrsdienst, 14.04 Uhr.
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3: Um 16 Uhr mit Renato Bodenburg. Die Polizei hat auf dem Handy des mutmaßlichen CSD-Attentäters ein Bekennervideo gefunden. Das hat die Generalbundesanwaltschaft der ARD bestätigt. Demnach soll sich der 21-Jährige in dem Video zum Anschlag bekennen und seine Treue für den IS offenbaren. Das Handy sei im Tatfahrzeug gefunden worden. Die Zahl der Verletzten bei dem Anschlag hat sich nach Angaben des regierenden Bürgermeisters Kai Wegner auf 31 erhöht. Bislang war noch von 29 die Rede. Details nannte Wegner nicht. An Bord des Abschiebefluges von Flughafen Leipzig-Halle sind 25 bis 30 straffällige Afghanen gewesen. Das sagte Sachsens Innenminister Armin Schuster dem MDR. Es handle sich um Mehrfach- und Intensivstraftäter. Schuster verteidigte die Abschiebepraxis. Die Sicherheit der Bürger in Deutschland sei wichtiger als das Bleibeinteresse eines Straftäters. Unter den Abgeschobenen war laut Bundesinnenminister Alexander Dobrindt erstmals auch ein Afghane ohne Straftat. Der Mann sei nach Abschluss seines Asylverfahrens ausreisepflichtig gewesen. Eine bundesweite Großübung Anfang November soll sich mit den Auswirkungen einer Hitzewelle befassen. Das teilte das Bundesamt für Bevölkerungsschutz und Katastrophenhilfe mit. Ausgangspunkt sei eine mehrjährige Dürre mit zu geringen Niederschlägen, eine lang anhaltende Trockenperiode und einer außergewöhnlichen Hitzewelle. In der Übung gehe es vor allem um die Folgen in den Bereichen Gesundheit, Umwelt, Landwirtschaft und Verkehr. Nach dem Hauseinsturz in Görlitz ist gegen zwei Männer Haftbefehl erlassen worden. Laut Staatsanwaltschaft sind die 27- und 33-Jährigen dringend tatverdächtig, die Gasexplosion in dem Gebäude verursacht zu haben. Weitere Ermittlungen hätten den Tatverdacht erhärtet. Die Männer stammen gebürtig aus Polen und Afghanistan. Sie sitzen bereits wegen anderer Straftaten in Untersuchungshaft. Das Wohnhaus in Görlitz war Mitte Mai eingestürzt. Zwei Frauen und ein Mann kamen ums Leben. Nach langer Suche hat Italien einen neuen Fußballnationaltrainer. Nach 3 Jahren in Saudi-Arabien und Katar kehrt Roberto Mancini zurück. Er hatte die Squadra Azzurra 2021 zur Europameisterschaft geführt. Auch Frankreichs Fußballer haben einen neuen Nationaltrainer. Der frühere Weltklasse-Fußballer Zinedine Zidane unterschrieb einen Vertrag bis 2030. Das waren die Nachrichten. Das Wetter. Die aktuellen Temperaturen: Brocken, wolkig 16 Grad, Chemnitz leicht bewölkt 22 Grad. Jetzt haben wir Dresden wolkig mit 23 Grad, Eisenach wolkenlos 24, Erfurt wolkenlos 23, Fichtelberg leicht bewölkt 18 Grad, Gera fast wolkenlos 23, Görlitz leicht bewölkt 23, Halle meldet 25 Grad, Leipzig wolkenlos bei 24 Grad, Magdeburg stark bewölkt 23 und Meiningen fast wolkenlos bei 24 Grad. Am Abend heiter, im Norden Sachsen-Anhalts teilweise wolkig und trocken, 20 bis 24 Grad. In der Nacht zunächst klar, später im Norden wolkiger und trocken, Tiefstwerte 15 bis 11 Grad. Morgen gebietsweise Wolken, zum Nachmittag verbreitet sonnig und überall trocken, Höchstwerte 30 bis 34 Grad. Und am Donnerstag sonnig, noch heißer und am Abend im Westen Schauer und Gewitter. MDR Verkehrsdienst, A2 Richtung Hannover, zwischen Erxleben und Alsleben, 4 Kilometer stockender Verkehr, 10 Minuten Verzögerung. A4 Frankfurt Richtung Dresden, zwischen Chemnitz Mitte und Chemnitz Ost, Stau nach einem Unfall, Sie brauchen hier 20 Minuten länger. A13 Richtung Dresden in Höhe Starkow, stockender Verkehr nach einem Unfall. A72 Richtung Leipzig, zwischen Stolberg Nord und Chemnitz Süd, 2 Kilometer Stau und 10 Minuten Verzögerung. Geblitzt wird auf der A9 Richtung München in Höhe Hermsdorf Süd und auf der A71 Richtung Sangerhausen zwischen Oberhof und Gräfenroda. Soweit der MDR Verkehrsdienst, 16.04 Uhr.
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3: Um 17 Uhr mit Anne Krambier. Bundesinnenminister Alexander Dobrindt hat nach dem Anschlag in Berlin bundesweit einheitliche Regeln für die Präventivhaft von sogenannten Gefährdern gefordert. Dobrindt sagte, identifizierte Gefährder dürften nicht auf Bewährung wieder in Freiheit kommen. Er sei mit dem Koalitionspartner SPD im Gespräch, um Vorschläge schnell per Gesetz auf den Weg zu bringen. Auch die Anwendung des Jugendstrafrechts bei erwachsenen Gefährdern sei zweifelhaft. Die Voraussetzungen für eine Präventivhaft wird in den Polizeigesetzen der Bundesländer geregelt und unterscheiden sich erheblich. Die Polizei hat auf dem Handy des mutmaßlichen CSD-Attentäters ein Bekennervideo gefunden. Das hat die Generalbundesanwaltschaft der ARD bestätigt. Demnach soll sich der 21-Jährige in dem Video zum Anschlag bekennen und seine Treue für den IS offenbaren. Das Handy sei im Tatfahrzeug gefunden worden. Die Zahl der Verletzten bei dem Anschlag hat sich nach Angaben des regierenden Bürgermeisters Kai Wegner auf 31 erhöht. Bislang war von 29 die Rede. Details nannte Wegner nicht. An Bord des Abschiebeflugs vom Flughafen Leipzig-Halle sind 31 Afghanen gewesen. Das bestätigte das Bundesinnenministerium. Den Angaben zufolge waren mit einer Ausnahme Menschen an Bord, die wegen Straftaten verurteilt worden sind. In einem Fall habe es sich um eine ausreisepflichtige Person gehandelt. Sachsens Innenminister Armin Schuster verteidigte die Abschiebepraxis. Er sagte dem MDR, die Sicherheit der Bürger in Deutschland sei wichtiger als das Bleibeinteresse eines Straftäters. US-Präsident Donald Trump hat den ukrainischen Präsidenten Volodymyr Zelensky empfangen. Das teilte das Weiße Haus mit. Bei dem Gespräch soll es laut Zelensky vor allem um weitere Unterstützung der USA für ein Ende des russischen Angriffskriegs gehen. Die USA sehen sich in dem Krieg als Vermittler. Durch den eigenen Krieg gegen den Iran gerieten die Bemühungen zuletzt in den Hintergrund. Nach Zelensky empfängt Trump noch Israels Ministerpräsident Benjamin Netanyahu. Nach langer Suche hat Italien einen neuen Fußballnationaltrainer. Nach 3 Jahren in Saudi-Arabien und Katar kehrt Roberto Mancini zurück. Er hatte die Squadra Azzurra 2021 zur Europameisterschaft geführt. Auch Frankreichs Fußballer haben einen neuen Nationaltrainer. Der frühere Weltklasse-Fußballer Zinedine Zidane unterschrieb einen Vertrag bis 2030. Das waren die Nachrichten. Zum Wetter zunächst die Temperaturen. Auf dem Brocken leichte Bewölkung bei 16 Grad, Chemnitz leicht bewölkt 23, Dresden wolkig 24 Grad, ebenso in Eisenach, Erfurt wolkenlos 24, Fichtelberg wolkenlos 18 Grad, Gera fast wolkenlos 24, Görlitz leicht bewölkt 23 Grad, Halle leicht bewölkt 26, Leipzig fast wolkenlos 26, Magdeburg wolkig 24 und Meiningen wolkenlos bei 25 Grad. Die Vorhersage: Am Abend verbreitet sonnig und trocken, 20 bis 24 Grad, in der Nacht erst klar, später mehr Wolken, aber trocken bei 15 bis 11 Grad. Morgen erst wolkig, dann viel Sonne und weiter trocken, 30 bis 34 Grad. Und am Donnerstag noch heißer, bis 38 Grad, zum Abend im Westen Schauer und Gewitter. MDR aktuell Verkehrsdienst. A2 Richtung Hannover. Zwischen Irxleben und Eilsleben 4 Kilometer stockender Verkehr. A4 Frankfurt Richtung Dresden. Zwischen Jena Zentrum und Stadtroda Stau und stockender Verkehr. Hier 20 Minuten mehr. A4 Frankfurt Richtung Dresden. Zwischen Kreuz Chemnitz und Chemnitz Ost. Stau nach einem Unfall. Hier eine Dreiviertelstunde länger. A9 Richtung Berlin. Vorsicht am Schkolitzer Kreuz an der Überfahrt zur A14 Richtung Magdeburg liegt ein Hammer auf der Fahrbahn. A9 Richtung München zwischen Niemeck und Kleinmarzins 2 Kilometer Stau nach einem Unfall. A13 Richtung Dresden zwischen Teupitz und Starkow Stau wegen eines defekten Fahrzeugs im Baustellenbereich. Und die A38 Richtung Göttingen ist zwischen Nordhausen und Nordhausen-West nach einem Unfall blockiert. Bitte eine Rettungsgasse bilden. Und es wird auch geblitzt auf der A71 Richtung Sangerhausen zwischen Oberhof und Gräfenroda. Soweit der MDR-Verkehrsdienst. Die Zeit 17.05 Uhr.
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3: Um 18 Uhr mit Anne Kamber. Bundesinnenminister Alexander Dobrindt hat nach dem Anschlag in Berlin bundesweit einheitliche Regeln für die Präventivhaft von sogenannten Gefährdern gefordert. Dobrindt sagte, identifizierte Gefährder dürften nicht auf Bewährung wieder in Freiheit kommen. Er sei mit der SPD im Gespräch, um Vorschläge schnell per Gesetz auf den Weg zu bringen. Auch die Anwendung des Jugendstrafrechts bei erwachsenen Gefährdern sei zweifelhaft. Die Voraussetzungen für eine Präventivhaft wird in den Polizeigesetzen der Bundesländern geregelt und unterscheiden sich erheblich. Jahresentgelte für die Führung von Riester-Bausparverträgen sind unzulässig. Das hat der Bundesgerichtshof in Karlsruhe entschieden. Er gab damit einer Klage von Verbraucherzentralen und Verbänden gegen die Landesbank Hessen-Thüringen statt. Demnach werden Kunden unangemessen benachteiligt. Die Landesbank hatte in der Sparphase Jahreskosten von 15 Euro und Verwaltungskosten von 24 Euro berechnet. Laut BGH muss die Bank die Verwaltungskosten selbst tragen. Betroffene Kunden können laut Bundesverband nun Geld zurückverlangen. An Bord des Abschiebefluges vom Flughafen Leipzig-Halle sind 31 Afghanen gewesen. Das bestätigte das Bundesinnenministerium. Den Angaben zufolge waren mit einer Ausnahme Menschen an Bord, die wegen Straftaten verurteilt worden sind. In einem Fall habe es sich um eine ausreisepflichtige Person gehandelt. Diese habe sich zwischenzeitlich illegal in einem anderen Land aufgehalten. US-Präsident Donald Trump hat im Weißen Haus den ukrainischen Präsidenten Volodymyr Zelensky empfangen. Das Treffen fand hinter verschlossenen Türen statt und endete US-Medien zufolge nach gut einer Stunde. Details sind noch nicht bekannt. Zelensky hatte zuvor erklärt, bei dem Gespräch gehe es vor allem um weitere Unterstützung der USA für ein Ende des russischen Angriffskriegs. Nach Zelensky hat Trump Israels Ministerpräsident Benjamin Netanyahu im Weißen Haus empfangen. In Spanien können die Bewohner von 13 vom Waldbrand betroffenen Gemeinden wieder nach Hause. Wie das Innenministerium mitteilte, wurde die Evakuierungsanordnung für die Regionen Madrid, Kastilien und León aufgehoben. Demnach wurden bei der Bekämpfung der Flammen in der Nacht Fortschritte erzielt. In den französischen Waldbrandgebieten ist dagegen keine Entspannung in Sicht. Zahlreiche Waldbrände flammen erneut auf. In Lacanau wurden etwa 4000 Touristen in Sicherheit gebracht. Das waren die Nachrichten zum Wetter. Zunächst die Temperaturen. Auf dem Brocken fast wolkenlos 16 Grad, Chemnitz fast wolkenlos 23, Dresden fast wolkenlos 23 Grad, dann wolkenlos bei 26 Grad in Eisenach, bei 25 Grad in Erfurt und auf dem Fichtelberg 19 Grad. Wolkenlos in Gera 24, in Görlitz fast wolkenlos 23 Grad, Halle wolkenlos 26, Leipzig wolkenlos 25, Magdeburg wolkig 25 Grad und Meiningen wolkenlos bei 26 Grad. Am Abend verbreitet sonnig und trocken, 20 bis 24 Grad, in der Nacht erst klar, später mehr Wolken, aber trocken, 15 bis 11 Grad, morgen erst wolkig, dann viel Sonne und weiter trocken, 30 bis 34 Grad, am Donnerstag noch heißer bis 38 Grad, zum Abend im Westen Schauer und Gewitter. MDR Verkehrsdienst. Vorsicht! Auf der A9 Richtung München zwischen Belitz und Brück liegen Holzteile auf der linken Spur. A13 Richtung Dresden zwischen Teupitz und Starkow Stau wegen eines defekten Fahrzeugs im Baustellenbereich. Sie brauchen 1 Stunde und 15 Minuten länger. Vorsicht! Auf der A71 Richtung Schweinfurt zwischen Artern und Heldrungen liegt eine Ladebordwand auf der Fahrbahn. In Erfurt ist die August-Röbling-Straße Höhe der A71-Anschlussstelle Mittelhausen nach einem Unfall gesperrt. Geblitzt wird auf der A4 Frankfurt Richtung Dresden zwischen Wüstenbrand und Limbach-Oberfrohna, auf der A38 Richtung Göttingen zwischen Leuna und Merseburg Süd und auf der A71 Richtung Sangerhausen zwischen Oberhof und Gräfenroda. Soweit der MDR aktuell Verkehrsdienst, die Zeit 18.05 Uhr.
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2: Um 19 Uhr mit Anne Krambeer. Bundesinnenminister Alexander Dobrindt hat nach dem Anschlag in Berlin bundesweit einheitliche Regeln für die Präventivhaft von sogenannten Gefährdern gefordert. Dobrindt sagte, identifizierte Gefährder dürften nicht auf Bewährung wieder in Freiheit kommen. Er sei mit der SPD im Gespräch, um Vorschläge schnell per Gesetz auf den Weg zu bringen. Auch die Anwendung des Jugendstrafrechts bei erwachsenen Gefährdern sei zweifelhaft. Die Voraussetzungen für eine Präventivhaft wird in den Polizeigesetzen der Bundesländer geregelt und unterscheiden sich erheblich. Jahresentgelte für die Führung von Riester-Bausparverträgen sind unzulässig. Das hat der Bundesgerichtshof in Karlsruhe entschieden. Er gab damit einer Klage von Verbraucherzentralen und Verbänden gegen die Landesbank Hessen-Thüringen statt. Demnach werden Kunden unangemessen benachteiligt. Die Landesbank hatte in der Sparphase Jahreskosten von 15 Euro und Verwaltungskosten von 24 Euro berechnet. Laut BGH muss die Bank die Verwaltungskosten selbst tragen. Betroffene Kunden können laut Bundesverband nun Geld zurückverlangen. US-Präsident Donald Trump hat im Weißen Haus den ukrainischen Präsidenten Volodymyr Selenskyj empfangen. Das Treffen fand hinter verschlossenen Türen statt und endete US-Medien zufolge nach gut einer Stunde. Details sind noch nicht bekannt. Nach Selenskyj wurde Israels Ministerpräsident Benjamin Netanyahu im Weißen Haus von Trump empfangen. In Spanien können die Bewohner von 13 von Waldbränden betroffenen Gemeinden wieder nach Hause. Wie das Innenministerium mitteilte, wurde die Evakuierungsanordnung für die Regionen Madrid, Kastilien und León aufgehoben. Demnach wurden bei der Bekämpfung der Flammen in der Nacht Fortschritte erzielt. In den französischen Waldbrandgebieten ist dagegen keine Entspannung in Sicht. Zahlreiche Waldbrände flammen erneut auf. In Lacanau wurden etwa 4000 Touristen in Sicherheit gebracht. Der Fußballweltverband FIFA will Anteile der Weltmeisterschaft an private Investoren abtreten. In einer Mitteilung heißt es, damit wolle man mehr als 4 Milliarden Dollar einnehmen. Geplant sei der Verkauf von 20-30% der Anteile. Auch künftige WM-Turniere sollen unter dem Dach eines neuen Unternehmens organisiert werden, dessen Mehrheitseigentümer der Weltverband wäre. Die Europäische Fußballunion reagierte mit scharfer Kritik auf die Pläne. Seele und Führung des Fußballs seien keine Vermögenswerte, mit denen gehandelt werden dürfe. Das waren die Nachrichten. Zum Wetter zunächst die Temperaturen. Auf dem Brocken fast wolkenlos bei 16 Grad, in Chemnitz wolkenlos 23, Dresden wolkenlos 26 Grad, in Eisenach und Erfurt wolkenlos 25 Grad, Fichtelberg wolkenlos 19, Gera wolkenlos 24, Görlitz fast wolkenlos 23 Grad, in Halle wolkenlos 26, Leipzig fast wolkenlos 25 Grad, Magdeburg wolkig 25 und Meiningen wolkenlos 26 Grad. Am Abend verbreitet sonnig und trocken 20-24 Grad, in der Nacht erst klar, später mehr Wolken, aber trocken bei 15-11 Grad, morgen erst wolkig, dann viel Sonne, weiter trocken, 30-34 Grad und am Donnerstag noch heißer, bis 38 Grad, zum Abend im Westen Schauer und Gewitter. MDR-Verkehrsdienst. Vorsicht, auf der A2 Richtung Berlin in Höhe Lehrte liegt ein Lkw-Rad auf der Fahrbahn. A2 Richtung Hannover zwischen Irxleben und Eilsleben Stau nach einem Unfall. Hier brauchen Sie 2 Stunden länger. Vorsicht, auf der A2 Richtung Hannover zwischen Braunschweig, Wattenbüttel und Peine Ost befindet sich eine ungesicherte Unfallstelle auf der linken Fahrspur. A4 Richtung Görlitz zwischen Ohorn und Burkau stockender Verkehr. A13 Richtung Dresden zwischen Teupitz und Starkow, Stau wegen eines defekten Fahrzeugs im Baustellenbereich. Auf der B85 in der Ortsdurchfahrt Bad Berka Behinderungen nach einem Unfall. Und es wird geblitzt auf der A4 Frankfurt Richtung Dresden zwischen Wüstenbrand und Limbach-Oberfrohna, auf der A38 Richtung Göttingen zwischen Leuna und Merseburg Süd und auf der A71 Richtung Sangerhausen zwischen Oberhof und Gräfenroda. Soweit der MDR-Verkehrsdienst, die Zeit 19.05 Uhr.
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1: Um 20 Uhr mit Anne Krambeer. Der Fußballweltverband FIFA will Anteile der Weltmeisterschaft an private Investoren abtreten. In einer Mitteilung heißt es, damit wolle man mehr als 4 Milliarden Dollar einnehmen. Geplant sei der Verkauf von 20-30% der Anteile. Auch künftige WM-Turniere sollen unter dem Dach eines neuen Unternehmens organisiert werden, dessen Mehrheitseigentümer der Weltverband wäre. Die Europäische Fußballunion reagierte mit scharfer Kritik auf die Pläne. Seele und Führung des Fußballs seien keine Vermögenswerte, mit denen gehandelt werden dürfe. Bundesinnenminister Alexander Dobrindt hat nach dem Anschlag in Berlin bundesweit einheitliche Regeln für die Präventivhaft von sogenannten Gefährdern gefordert. Dobrindt sagte, identifizierte Gefährder dürften nicht auf Bewährung wieder in Freiheit kommen. Er sei mit der SPD im Gespräch, um Vorschläge schnell per Gesetz auf den Weg zu bringen. Auch die Anwendung des Jugendstrafrechts bei erwachsenen Gefährdern sei zweifelhaft. Die Voraussetzungen für eine Präventivhaft wird in den Polizeigesetzen der Bundesländern geregelt und unterscheiden sich erheblich. US-Präsident Donald Trump und der ukrainische Präsident Volodymyr Zelensky haben im Weißen Haus über den Krieg in der Ukraine gesprochen. Zelensky erklärte, es sei vor allem um eine Stärkung der ukrainischen Luftabwehr gegen russische Raketenangriffe gegangen. Dabei habe er mit Trump auch über Lizenzen zur Herstellung von Patriot-Abfangraketen gesprochen. Zudem sei es um neue diplomatische Friedensbemühungen gegangen. Sachsen leidet trotz der Regenfälle in den vergangenen Tagen deutlich unter Trockenheit. Sachsens Umweltminister Georg Ludwig von Breitenbuch erklärte, Flüsse und Grundwasser seien auf historisch niedrigem Niveau. Bei 60% der ausgewerteten 150 Pegel herrsche Niedrigwasser. Auch die Grundwasserstände liegen vielerorts deutlich unter dem Durchschnitt. Von Breitenbuch mahnte zum Wassersparen. Das sei kein Zeichen von Verzicht, sondern von Verantwortung. Jahresentgelte für die Führung von Riester-Bausparverträgen sind unzulässig. Das hat der Bundesgerichtshof in Karlsruhe entschieden. Er gab damit einer Klage von Verbraucherzentralen und Verbänden gegen die Landesbank Hessen-Thüringen statt. Die Landesbank hatte in der Sparkasse Jahreskosten von 15 Euro und Verwaltungskosten von 24 Euro berechnet. Laut BGH muss die Bank die Verwaltungskosten selbst tragen. Betroffene Kunden können nun Geld zurückverlangen. Das waren die Nachrichten. Zum Wetter. In der Nacht wolkig bis klar und trocken, 16 bis 8 Grad. Morgen nach teils wolkigem Beginn von Thüringen her immer sonniger und trocken, 29 bis 35 Grad. Die Zeit 20.
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Herzlich willkommen zu den Bayreuther Festspielen 2026. Im Rahmen des ARD Radio Festivals präsentiert Ihnen BR Klassik die Premiere der Walküre, den ersten Tag des Bühnenfestspiels Der Ring des Nibelungen von Richard Wagner. Am Mikrofon im Festspielhaus begrüßt Sie dazu Anna Greiter. Ladies and gentlemen, welcome to the Bayreuth Festival 2026. From the Festival Theater in Bayreuth, BR Classic presents the premiere of Die Walküre, the first day of Richard Wagner's stage cycle, Der Ring des Nibelungen. Wir begrüßen auch herzlich unser internationales Publikum, das live mit dabei ist. Buenas noches, Radio Nacional de España, Madrid. Kalispera, Eleniki, Radiofonia, Teleorasi, Athen. Juestät, Modio Radio Budapest. Buonasera, Radio Televisione Italiana Rom und Dobry Wieczór, Polskie Radio Warschau. Gestern war er noch als Loge hier im Einsatz, heute erleben wir den Tenor Klaus-Florian Vogt als Siegmund in der Walküre. Für die südafrikanische Sopranistin Elsa van den Hefer ist es das zweite Jahr hier in Bayreuth. Nach der Elsa im Lohengrin steht sie heute als Sieglinde auf der Bühne. Der Bassbariton Michael Volle hat hier auf dem grünen Hügel schon in vielen Rollen geglänzt. In diesem Jahr ist er erstmals im Ring mit dabei als Wotan. Und auch die finnische Sopranistin Camilla Nylund haben wir schon in unterschiedlichen Wagner-Rollen erlebt. Zuletzt war sie hier die Isolde. Im Ring präsentiert sie jetzt ihre erste Bayreuther Brünnhilde. Die Sängerinnen und Sänger finden hier im Festspielhaus eine einzigartige Akustik vor. Der komplette Innenraum besteht nämlich aus Holz. Darunter befindet sich ein Hohlraum. Ein idealer Resonanzboden also für die Musik. Dazu kommt, dass der Orchestergraben abgedeckt ist. So trifft der Klang der Instrumente zunächst auf die Bühne, verbindet sich dort mit den Stimmen der Sängerinnen und Sänger und erreicht dann erst das Publikum als typischer Bayreuther Mischklang. Kommen wir nun zur kompletten Besetzung der Walküre. Hear the entire cast of this performance. Siegmund, Klaus-Florian Vogt. Hunding, Mika Kares. Wotan, Michael Volle. Sieglinde, Elsa van den Hefer. Brünnhilde, Camilla Nylund. Fricka, Anna Kisch-Judith. Gerhilde, Martina Welschenbach. Ortlinde, Brittone Müllertz. Waldraute, Caris Tucker. Schwertleite, Freier Apfelstedt. Helmwiege, Magdalena Hinterdobler. Sigrune Alexandra Jonis, Grimgerde Marie-Henriette Reinhold und Rossweiße Natalia Skritzka. Es spielt das Orchester der Bayreuther Festspiele. Die musikalische Leitung hat Christian Thielemann. Christian Thielemann conducts the orchestra of the Bayreuth Festival. The first act of Richard Wagners Walküre will begin shortly.

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0: Im Rahmen des ARD-Radio-Festivals überträgt BR Klassik von den Bayreuther Festspielen die Premiere der Walküre. Der erste Tag des Bühnenfestspiels Der Ring des Nibelungen von Richard Wagner. Gerade ging im Festspielhaus der erste Aufzug zu Ende. Dear listeners, from the Festival Theater in Bayreuth, you've just heard the first act of Richard Wagners Walküre. Die Personen und Darsteller im ersten Aufzug. The cast of the first act. Siegmund, Klaus Florian Vogt. Hunding, Mika Kares. Und Sieglinde, Elsa van den Hefer. Es spielte das Orchester der Bayreuther Festspiele und die musikalische Leitung heute Abend hat Christian Thielemann. Christian Thielemann gehört zu den prägendsten Dirigenten der Bayreuther Festspiele. Im Jubiläumsjahr 2026 ist er gleich mehrfach im Einsatz. Mit Beethovens 9. Symphonie im Festakt zur Eröffnung letzten Samstag und nun mit dem neuen Ring des Nibelungen. Im Interview mit Franziska Stürz spricht er über die Herausforderungen am grünen Hügel, die Arbeit mit KI und darüber, warum er gerade in Bayreuth das Dirigieren neu gelernt hat.
1: Herr Thielemann, 150 Jahre Bayreuther Festspiele, also das ist ein Grund zum Feiern. Es ist auch ein Grund für ein besonderes Programm. Was ist Ihnen persönlich zu diesem Anlass denn besonders wichtig?
2: Ja, eine gewisse Art von Demut, dass man dabei sein darf. Da steigt einem ja nichts irgendwie zu hoch in den Kopf, denn das Programm ist anspruchsvoll. Man muss sich die Kräfte gut einteilen. Und eine 9. Symphonie wird ja auch nicht alle Tage gespielt. Die letzte habe ich ja auch schon hier gemacht, vor 25 Jahren, 2001. Da war ja 50 Jahre Neubayreuth und 125 Jahre Festspiele. Und da hatte Wolfgang Wagner die Idee, die 9. zu spielen und ich durfte die dirigieren. Und dieses Mal trifft es mich sozusagen wieder. Das ist auch etwas ungewöhnlich. Und jetzt der Ring. Der ist lustigerweise nach 20 Jahren wieder, dass ich dabei sein darf, ist ein großes Glück.
1: Es ist ja so ein Anlass, auch zurückzuschauen, dass man sich der Wurzeln besinnt mit dieser starken Verbindung von Richard Wagner zu Beethoven.
2: Ja, die 9. hat man ja hier immer zu besonderen Anlässen gespielt, bei Jubiläen oder Jahrestagen. Und da darf ich mich einreihen in doch eine Galerie von sehr berühmten Kollegen. Und da guckt man schon hin. Ja, das ist ja nicht ganz leicht, auch akustisch auf der Bühne, denn das Haus ist ja eigentlich nicht für Konzerte gemacht. Wir haben das letzte Mal, das vor 25 Jahren, weiß ich noch, in der Wolfgang Wagner schon Meistersinger-Dekoration gespielt, in dieser Kuppel. Und das hatte Vor- und auch Nachteile. Dieses Mal wird die Bühne offen sein, dass man das alles gut durchsichtig hinbekommt. Das ist eine interessante Geschichte. Also da, ich bin bei solchen Sachen immer ja, sehr interessiert, wie das so in verschiedenen Häusern unter verschiedenen Umständen eben halt verschieden klingt. Ich bin ja dieses Jahr, glaube ich, im 26. Jahr hier ja, insgesamt und habe schon 189 Aufführungen dirigiert.
1: Und jedes Mal wieder ein Experiment.
2: Ja, das ist immer wieder neu, wissen Sie. Das liegt auch daran, wie die Bühne sein wird. Zum Beispiel beim Ring haben wir die Geschichte jetzt mit der künstlichen Intelligenz, was auf einen Prospekt hinten projiziert wird. Da ist die Akustik wieder ganz anders. Ich kann mich auf Erfahrungswerte berufen, was das Orchester angeht, aber was den Gesamtklang angeht, muss ich sehen, wie es nachher auf der Bühne klingt. Und da brauche ich dann auch meine hervorragenden Assistenten dazu, die mir zur Seite stehen mit Rat und Tat.
1: Ja, also einerseits im Geschichtsbewusstsein in Bayreuth, aber auch immer wieder was Neues, was Gewagtes andererseits, also diese KI-basierte Regie. Wie ist denn Ihre Nutzererfahrung mit KI bis heute?
2: Ja, die ist nicht so ausgeprägt. Also ich habe mich KI nicht so bedient, weil ich finde, das muss man persönlich selber machen. Also vielleicht fehlt mir da noch der Anlass, um es zu nutzen. Ich finde es trotzdem jetzt interessant, es zu nutzen für die verschiedenen Bilder, die wir zu sehen bekommen. Das wird ja von Aufführung zu Aufführung anders sein. Insofern ist dann auch jeder Ring anders. Das ist was Neues. Es ist immer, in diesem gesamten Beruf ist es doch so, vielleicht sogar im ganzen Leben, Sie müssen auf dem Alten natürlich stehen und bereit sein für Neues. Ja? Ohne das Alte wegzuwerfen, ohne das Alte können Sie ja gar nicht. Und hier in Bayreuth ist es ja sowieso so, dass Sie in einem akustischen Sonderraum sind. Muss ja ein Theater, was anders funktioniert als alle anderen Theater. Und da muss man schon mit dem Festspielhaus leben. Ja? Also die Regeln schreibt nicht ich, schreibt nicht mal der Komponist, ja, also der Wagner in einer gewissen Weise, aber es schreibt das Festspielhaus. und sie müssen sehen, wie sie dieser Akustik gerecht werden. Und insofern ist jede Inszenierung hier und jedes Mal, wenn man etwas dirigiert, eben mit unterschiedlicher Bühne, unterschiedlichen Positionen der Sänger, und das ist schon wieder ein neues Spiel.
1: Ja.
2: Ja, und das habe ich ja nun hier lange schon hinter mir und habe eigentlich immer gedacht, das wird nie langweilig. Ganz im Gegenteil, ich kann jetzt auf eine doch ziemlich lange Erfahrung zurückgreifen. Das macht mir natürlich besondere Freude. Ja. Es macht mich gelassen, es macht mich froh. Ich habe ja alle Stücke hier schon dirigiert und jetzt nochmal Der Ring ist mal was Neues. Ja. Also insofern bin ich freudig gelassen und trotzdem so ein wenig gespannt natürlich.
1: Ja, die KI ist gerade sowas wie die neue Gottheit, der gerade alle so verfallen. Ja, aber sie kann ja auch nur durch menschliche Eingebung funktionieren. Also da gibt's ja auch ein Team. Können Sie mit denen auch reden? Dem Zuständigen für die Bühne oder sogar dem Storyteller?
2: Ja, es muss ja so sein, dass dadurch, dass die Sänger ja nicht so viel agieren, muss ja bildlich etliches los sein, zusammen mit der Musik. Wir werden das dann sehen, wie schnell zum Beispiel so ein Wechsel ist. Ja, da haben Sie recht. Man hat ja mit KI auch noch gar nicht so viel Erfahrung. Das kann unter Umständen was ganz Zukunftsweisendes sein.
1: Flexibel ist es dann auf jeden Fall. Das tut ja so einem Betrieb total gut. Ich nehme an, es ist ja auch noch eine andere große Neuproduktion, die Bühne ja in Beschlag nimmt, ne? Der Rienzi. Also da ist ja nochmal...
2: Ja, na, die haben ja ein richtiges Bühnenbild sozusagen und mit Kulissen oder ein Bühnenbild, was sehr stark verändert wird. Das können Sie gar nicht miteinander vergleichen. Das ist eine richtige Bühnenproduktion, während wir hier ein Experiment vollführen mit dem Ring. Ja, das ist noch nie da gewesen vorher. Und wir spielen ja auch dreimal, dass er dreimal unterschiedlich ist und dass wir auch daran reifen. Wissen Sie? Wir befinden uns, glaube ich, alle in einem Lernprozess und eigentlich sagen wir vorher... Sehen wir mal, was da jetzt auf uns zukommt.
1: Ja, und, wird ja auch spannend für die Sängerinnen und Sänger. Ja, die.
2: Na, Wahnsinn, Wahnsinn. Also das ist unglaublich spannend. Was sehr schön werden wird und worauf ich geachtet habe, ist, die Sänger, wenn sie zu weit vorne am Proszenium in Bayreuth agieren, finde ich, wird es akustisch schlechter. Ja, dann ist wie eine Art Nachhall oder eine Übersteuerung der Lautstärke manchmal gegeben, weil dieses Proszenium in Bayreuth eine ja irgendwie verstärkende und nachhallende Wirkung hat. Sie müssen die Sänger ziemlich in die Mitte der Bühne praktizieren. Da sind die manchmal erschrocken und sagen, dann kommen sie gar nicht mehr durch. Aber die Erfahrenen wissen, dass das nicht der Fall ist, dass sie nicht durchkommen, sondern dass sie noch viel besser durchkommen, weil ja das Orchester den Klang erst auf die Bühne wirft, sich dort der Klang mit den Stimmen vereint und dann gemeinsam sozusagen in den Zuschauerraum gespült wird. Und ich weiß genau, wie weit sie in etwa nach vorne gehen können. Und das wird sich ganz wunderbar mischen. Und darauf habe ich schon geachtet, dass das so eingehalten wird.
1: Insofern birgt ja diese Inszenierung dann jetzt ein absolut ideales musikalisches Erlebnis.
2: Ja, das hoffe ich sehr. Also die Sänger hoffen das auch. Die werden auch schön zu mir gucken können. Auf der anderen Seite müssen sie natürlich auch agieren, aber sind ja sehr erfahren in den Partien. Und ich freue mich sehr auf die Camilla und den Klaus Florian und Michael Voller. Also es ist ja wirklich da, was Rang und Namen hat. Die sind schon sehr erfahren und wissen dann auch, wie sie es machen sollen, sind auch bei Bayreuth erfahren. Wir sind da einfach freudig, was diese akustischen Dinge angeht. Denn manchmal kann es sein, zum Beispiel, wenn ein Bühnenbild zu weit vorne ist, ja, also auch ein Chor, dann kann es einfach zu sehr knallen im Zuschauerraum. Und ich meine, hier soll es ja noch subtiler sein, als man das in manchen anderen Opernhäusern hört, weil es halt Bayreuth ist. Da muss man aber eben darauf Rücksicht nehmen und muss sich sehr daran orientieren, wie es gegebenenfalls auch bei der Probe nochmal zu verändern ist, wenn die Sänger dann doch zu weit vorne oder doch ein Stück weiter nach vorne kommen können. Aber das ist dann alles eine Frage, die man dann mit den Assistenten bespricht.
1: Ja. Es ist auf jeden Fall ein aufregender oder anregender Probenprozess, der sehr viel kreative Möglichkeiten beinhaltet.
2: Das kann man sagen, ja.
1: Und nochmal zu dem Rienzi. Ich meine, Sie haben sich ja schon früher sehr für dieses Werk auch eingesetzt. Aber Sie wollten ihn nicht dirigieren jetzt in dieser Saison?
2: Das ging jetzt nicht. Ich sollte den Ring machen und das ist zu viel. Ich bin schon mit der 9. und mit dem Ring doch bedient.
1: Ja.
2: Wissen Sie, ich hab 3 Ringe. Das ist so wie früher, wenn Sie den Ring hier hatten, hatten Sie noch eine Gewerkschaftsvorstellung dazu. Das ist dann die 9. sozusagen. Also ich habe 13 Vorstellungen hier. Ich würde sagen, es genügt.
1: Ja.
2: Ich habe den Rienzi ja hier schon gemacht in Bayreuth, nicht im Festspielhaus, aber seinerzeit in der Oberfrankenhalle mit dem Gewandhausorchester. Da haben wir ihn doch so halb szenisch gemacht. Das war schon sehr interessant. Ich finde das Stück ganz toll. Ich habe das schon 3-mal konzertant dirigiert immer in einer anderen Fassung. Ich bin jetzt sehr gespannt, was die hier machen werden. Ich habe schon mit der Frau Stutzmann gesprochen, die hat mir das schon so erklärt, dass sie da auch Ballettmusiken reinnehmen. Die habe ich immer weggelassen und die wollen sie spielen. Sie sind auch sehr viel länger, vollständiger, was ich ganz toll finde, dass man mal das Stück sehr breit hier zur Diskussion stellt. Das ist ja fantastisch besetzt von den Sängern.
1: Gehen Sie rein? Schauen Sie sich auch so andere Vorstellungen an in Bayreuth, wenn die Zeit es zulässt?
2: Na, ich bin ein leidenschaftlicher Generalprobengänger. Wenn ich kann, gehe ich immer hin, natürlich. Hm. Mich interessiert das sehr und mich interessiert auch wieder, wie das Haus klingt. Wissen Sie, ich denke mal, man muss in Bayreuth sozusagen die normalen Ohren abschrauben und die Bayreuther Ohren aufschrauben.
1: Das stelle ich mir gerade vor. Die lassen Sie dann drauf, bis die Saison vorbei ist und dann kommt
2: ja,
1: wieder.
2: Ja, das ist und deswegen habe ich nie in Salzburg noch nebenher eine Oper gemacht. Ich habe mir von Kollegen erzählen lassen, die haben gesagt, dass das wirklich eigentlich nicht so günstig ist, weil sie hier in Bayreuth ganz anders hören müssen, als sie in Salzburg hören müssen. Und ich möchte mich dann einmal darauf einstellen, ja, und deswegen gehe ich halt auch in die Probe von den Kollegen und ach ja, richtig, so war der Klang, genau. Denn ich höre es ja unten ganz anders. Nun habe ich schon so viel hier dirigiert, aber irgendwie denke ich mir, ich will es ja auch noch verfeinern, was ich hier gemacht habe. Ja, das ist ja nicht so, dass man dann sagt, ja, ich habe das schon alles gemacht. Ich ziehe das jetzt nochmal ab, sozusagen, sondern ich denke mir, was kann ich jetzt nochmal zum letzten Mal noch ein wenig anders anlegen? So viel Zeit ist auch nicht bei den Proben. Das ist wie ja immer in Bayreuth recht eng gestrickt. Aber ja, man verlangt halt von uns, dass wir die Stücke in- und auswendig kennen. Sonst dürfen wir uns hier nicht blicken lassen.
1: Das klingt aber auch, als würden diese Bayreuther Jahre unglaublich jung halten, weil sie eben immer wieder Neues fordern.
2: Naja, das Theater hält jung. Das ist die Herausforderung, die da jeden Tag sind. Eigentlich muss ich sagen, ich habe in Bayreuth erst dirigieren gelernt. Viele Dinge noch anders zu bedenken, als ich sie vorher bedacht habe. Das ist mir erst in Bayreuth in diesen ganzen Jahren her so ins Bewusstsein gekommen, ja, in der Praxis. Also dieser Graben hat erzieherische Qualitäten.
1: Ja, dann auf eine erfolgreiche Saison und vielen herzlichen Dank für das Gespräch.
2: Sehr gerne.
0: Christian Thielemann leitet in diesem Jahr den Ring des Nibelungen von Richard Wagner. Franziska Stürz hat sich mit dem Dirigenten über seine Arbeit bei den Bayreuther Festspielen unterhalten. In Kürze startet hier im Festspielhaus der zweite Aufzug von Richard Wagners Oper »Die Walküre«.

Die Bayreuther Festspiele 2026 vom Grünen Hügel in Bayreuth überträgt BR Klassik im Rahmen des ARD Radio Festivals die Premiere von der Walküre. Erster Tag des Bühnenfestspiels Der Ring des Nibelungen von Richard Wagner. In Kürze hören wir den zweiten Aufzug. 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In a few minutes, the second act will begin here in the Festival Theater. Mein Name ist Anna Greiter und ich begrüße auch wieder herzlich die Hörerinnen und Hörer folgender Rundfunkanstalten, die live mit dabei sind. Welcome back, Radio Nacional de España Madrid, Eliniki Radiofonía Teleorasi Athen, Modio Radio Budapest, Radio Televisione Italiana Rom und Polskie Radio Warschau. Wagners Ring wird in diesem Jahr nicht im üblichen Sinn inszeniert. Denn das Bühnenbild wird live von künstlicher Intelligenz erschaffen. Inspiriert von 150 Jahren Rezeptions- und Zeitgeschichte, generiert die KI jeden Abend neue Bilder, die ineinander übergehen. Im Mittelpunkt stehen dabei die Sängerinnen und Sänger, die sich kaum bewegen. Mit diesem Konzept gibt Markus Lobbes, Direktor der Akademie für Theater und Digitalität in Dortmund, sein Debüt am Grünen Hügel. 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Inspired by 150 years of critical reception and contemporary history, the AI generates new images every evening that flow into one another. At the center of it all are the singers. They barely move and appear like sculptures. 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Kommen wir nun zur Besetzung im zweiten Aufzug der Walküre. Siegmund, Klaus-Florian Vogt. Hunding, Mika Kares. Wotan, Michael Volle. Sieglinde, Elsa van den Hefer. Brünnhilde, Camilla Nylund und Fricker, Anna Kisch-Judith. Es spielt das Orchester der Bayreuther Festspiele. Die musikalische Leitung hat Christian Thielemann.

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Von den Bayreuther Festspielen überträgt BR Klassik im Rahmen des ARD Radio Festivals die Premiere von Der Walküre. Erster Tag des Bühnenfestspiels Der Ring des Nibelungen von Richard Wagner. Gerade ging hier im Festspielhaus der zweite Aufzug zu Ende. Im Bayreuther Graben steht heute Abend Christian Thielemann. From the Festival Theater in Bayreuth, you've just heard the second act of Richard Wagners Walküre. Christian Thielemann ist der Musical Director. Die Besetzung im zweiten Aufzug, das waren Sigmund Klaus.

BR Klassik begrüßt Sie zum dritten Aufzug von Richard Wagners Oper Die Walküre. 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Wir begrüßen auch wieder herzlich unser internationales Publikum. Welcome back, Radio Nacional de España Madrid, Eliniki Radiofonia Teleorasi Athen, Moggio Radio Budapest, Radio Televisione Italiana Rom und Polskie Radio Warschau. Hier die Mitwirkenden im dritten Aufzug der Walküre: Wotan Michael Volle, Sieglinde Elsa van den Hefer, Brünnhilde Camilla Nylund. Und natürlich haben auch gleich die 8 Walküren ihren großen Auftritt, wenn sie zu Beginn des dritten Aufzugs mit dem Walkürenritt die Bühne stürmen. Das sind heute Gerhilde Martina Welschenbach, Ortlinde Britone Müllertz, Waltraute Caris Tucker, Schwertleite Freier Apfelstädt, Helmwiege Magdalena Hinterdobler, Sigrune Alexandra Jonis, Grimgerde Marie-Henriette Reinhold und Rossweiße Natalia Skritzka. Es spielt weiter das Orchester der Bayreuther Festspiele. Die Leitung hat Christian Thielemann. Gleich beginnt der dritte Aufzug. Christian Thielemann ist der Musical Director. He conducts the Orchestra of the Bayreuth Festival. Act 3 is about to begin in a few moments.

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Von den Bayreuther Festspielen 2026 hörten wir die Walküre, den ersten Tag des Bühnenfestspiels Der Ring des Nibelungen von Richard Wagner, präsentiert von BR Klassik im Rahmen des ARD Radio Festivals. 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Und hier verbeugen sich gerade Brünnhilde und Wotan, das heißt Michael Volle und Camilla Nylund, sind hier als Erste vor den Vorhang getreten. Und dieser Applaus, der gilt den acht Walküren.

Und hier wird applaudiert für die ungarische Mezzosopranistin Anna Kisjudit. Sie war die Fricker. Letztes Jahr hat sie hier am Hügel debütiert als Erda, jetzt erstmals als Fricker zu erleben hier in Bayreuth. Viel Applaus auch für den finnischen Bassisten Mika Kares. Er hat hier sein Debüt am Hügel als Hunding gegeben. Ist auch schon länger dabei, aber erstmals als Hunding dabei gewesen. Das ist Elsa van den Hefer. Sie hat die Sieglinde gesungen. Ihr Debüt hier am grünen Hügel war letztes Jahr als Elsa von Brabant im Lohengrin. Auch als Senta im Holländer ist sie zu erleben, als Elisabeth im Tannhäuser, ein großes Wagner-Repertoire. Und das ist Klaus-Florian Vogt. Er ist in diesem Jahr wirklich sehr intensiv im Einsatz. Heute hat er den Siegmund hier gesungen. Ein Tenor aus dem hohen Norden, aus Schleswig-Holstein kommt er, der seine musikalische Karriere übrigens als Hornist gestartet hat. Jetzt steht er hier mit einem Kostüm ähnlich dem seiner Kolleginnen und Kollegen. Ein silberleuchtendes, glitzerndes Kostüm mit viel Flügelanteil. Gerade unten im Dirigenten im Graben die Hand geschüttelt Christian Thielemann, der vermutlich auch noch auf die Bühne kommen wird. Hier vor dem Vorhang steht noch Klaus-Florian Vogt, der Siegmund des Abends. Und das ist Michael Volle, er hat den Wotan gesungen. Sein Bayreuth-Debüt, das liegt viele Jahre zurück. Das war 2007 als Beckmesser in den Meistersingern. Für ihn der Wotan heute aber auch eine kleine Premiere zumindest. Den singt er hier nämlich auch zum ersten Mal im Ring in Bayreuth.

Und auch er schüttelt Christian Thielemann die Hand. Das ist eigentlich ganz lustig, weil man immer nur eine Hand sieht, die von unten aus dem Orchestergraben nach oben zeigt. Michael Volle hier, der seinen Applaus entgegennimmt. Und jetzt warten wir natürlich auf Camilla Nylund, auf die Brünnhilde. Und da ist sie. Die finnische Sopranistin im langen silbernen Kleid, eine pompöse Erscheinung hier, sehr stattlich. Auch die Kostüme, das hat man auch bei den 8 Walküren vorhin gesehen, die kaum Platz hatten nebeneinander. Camilla Nylund, also eine tragende Säule hier im Ensemble. Seit 15 Jahren gehört sie schon hier in Bayreuth zum Ensemble dazu. Zuletzt als Isolde im Tristan und davor als Eva in den Meistersingern. Elsa, Elisabeth und jetzt auch, nicht jetzt, nein, aber auch die Sieglinde hat sie schon gesungen. Heute ist sie die Bayreuther Brünnhilde. Camilla Nylund.

Und hier wird getrampelt, was das Zeug hält. Das ist jetzt Christian Thielemann hier vor dem Vorhang. Und da zeigt sich das Publikum wirklich begeistert. Er applaudiert nach unten zu seinen Musikerinnen und Musikern in den Graben. Christian Thielemann, der heute den Ring geleitet hat. Zuletzt hat er den Ring hier in Bayreuth von 2006 bis 2010 geleitet, ist also schon eine Zeit lang her, aber er ist trotzdem der Dirigent, der hier am Hügel wirklich die größte Erfahrung hat. Ja, jetzt wird es wieder eng hier vorne mit all den Kostümen. Das komplette Ensemble kommt vor den Vorhang. Die 8 Walküren, die anderen Solistinnen und Solisten suchen sich hier einen Platz. Und natürlich haben sich die Sängerinnen und Sänger vorhin auch bei der Soufflöse bedankt. Der kommt natürlich bei so einem wortstarken Werk eine sehr, sehr wichtige Aufgabe zu. Hier also das Ensemble von der Walküre, von der Premiere der in Bayreuth am Grünen Hügel. Übermorgen geht es dann weiter. Da steht der Siegfried an. Morgen gibt es eine kleine Verschnaufspause für den Ring. Sowohl für die Besucherinnen und Besucher als auch zum Teil für das Ensemble natürlich.

0: Kommen wir abschließend noch einmal zur vollständigen Besetzung der heutigen Walküre. Here once again the complete cast of tonight. Siegmund, Klaus-Florian Vogt, Hunding, Mika Kares, Wotan, Michael Volle, Sieglinde, Elsa van den Hefer, Brünnhilde, Camilla Nylund, Fricka, Anna Kisch-Judith. Die acht Walküren, Gerhilde, Martina Welschenbach, Ortlinde, Brittone Müllatz, Waltraute, Caris Tucker, Schwertleite, Freier Apfelstedt, Helmwiege, Magdalena Hinterdobler, Sigrune, Alexandra Jonis, Grimgerde, Marie-Henriette Reinhold und Rossweiße, Natalia Skritzka. Gespielt hat das Orchester der Bayreuther Festspiele. Die musikalische Leitung hatte Christian Thielemann. Das war die Walküre von den Bayreuther Festspielen. Und damit verabschieden wir uns auch von den Hörerinnen und Hörern des ARD Radio Festivals und der angeschlossenen Sender. Mit dabei waren Radio Nacional de España Madrid, Eliniki Radiofonia Teleorasi Athen, Modular Radio Budapest, Radio Televisione Italiana Rom und Polskie Radio Warschau. Unser Team heute Abend im Festspielstudio in Bayreuth, das waren Tonmeister Eckhard Glauche und Toningenieurin Christiane Feutz, Tontechnik Christian Bär und Andreas Mittelstädt. Die Redaktion hatte Volkmar Fischer. Durch den Abend begleitet hat sie Anna Greiter. Ich verabschiede mich im Namen des gesamten Teams von BR Klassik und wünsche Ihnen noch einen angenehmen Abend. Ladies and gentlemen, we've now come to the end of tonight's transmission from Bayreuth. On behalf of the entire team of the Bavarian Radio, BR Klassik, thank you for listening. We wish you a good night.
1: Anna Greiter, vielen Dank fürs ARD Radio Festival. Übertrugen wir live zeitversetzt die Walküre von Richard Wagner von den Bayreuther Festspielen. Der Siegfried, der dritte Teil des Ring des Nibelungen, folgt dann bei uns am Donnerstagabend wieder 20.03 Uhr. Bis zum Übertragungsende 1 Uhr bleibt uns noch Zeit und die widmen wir heute am 276. Todestag Johann Sebastian Bach und seiner Musik. In seiner Arnstädter Zeit entstand diese Aria Variata alla Maniera Italiana, A-Moll, Bachwerkverzeichnis 989, am Klavier Angela Hewitt.

Aria und 10 Variationen alla Maniera Italiana, Bachwerkverzeichnis 989 von Johann Sebastian Bach. Und auch dieses Stück gilt als Frühwerk aus seiner Arnstädter Zeit. Angela Hewitt spielt die Sonate in D-Dur, Bachwerkverzeichnis 963.

In Imitation von Hühnergackern war dieser fünfte Satz von Johann Sebastian Bach bezeichnet in seiner D-Dur-Sonate für Klavier, Bachwerkverzeichnis 963. Angela Hewitt spielte. ARD Radio Festival zum Ausklang des langen Opernabends mit Musik am 276. Todestag von Johann Sebastian Bach. Und im Folgenden hören wir eine seiner eigentlichen Partiten für Violine Solo, die nämlich in E-Dur Bachwerkverzeichnis 1006 der spätere Komponisten wie Robert Schumann eine Klavierbegleitung hinzufügten. Hier ist also die sechste Violinsonate gespielt von Benjamin Schmid, Lisa Smirnova am Klavier.

Die dritte Violinpartita von Johann Sebastian Bach, mal anders gehört, mit der nachträglich von Robert Schumann hinzugefügten Klavierbegleitung. Die 6 Sätze der damit 6. Sonate E-Dur, Bachwerkverzeichnis 1006, spielten Benjamin Schmid, Violine, und Lisa Smirnova, Klavier. Damit geht es auf 1 Uhr zu. Ein langer Abend beim ARD-Radio-Festival geht zu Ende. Wir hörten heute die Walküre

von den Bayreuther Festspielen. Und die Einladung steht natürlich für, jetzt kann ich es schon sagen, für morgen Abend am Donnerstag übertragen wir ebenfalls vom Grünen Hügel live zeitversetzt den Siegfried aus Richard Wagners Ring des Nibelungen. Mit dieser Empfehlung ein allerletzter Bach für heute, und zwar aus seinem Orgelbüchlein, eine seiner berühmtesten Choralvorspiele, Ich ruf zu dir, Herr Jesu Christ, hier in der Bearbeitung für Violine, Cello und Klavier. Es spielen Aisha Oratsbajewa, Lucy Railton und Fred Thomas. Kommen Sie angenehm und gut durch die Nacht, wünscht Beatrice Schwartner.

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1: Zu dieser Ausgabe begrüßt Sie Tobias Führenbach ganz herzlich willkommen. Schön, dass Sie eingeschaltet haben. Wir starten mit der Ouvertüre zu Così fan tutte von Wolfgang Amadeus Mozart hier in das heutige ARD-Nachtkonzert. Günter Wandt dirigiert das WDR-Sinfonieorchester Köln.

So beginnt sie, die Opera Buffa così fan tutte, Köchelverzeichnis 588 von Wolfgang Amadeus Mozart. Das war hier die Ouvertüre mit dem WDR-Sinfonieorchester Köln unter der Leitung von Günter Wand. Als nächstes nun hier im ARD-Nachkonzert nach der vollen Kapelle feine Kammermusik, und zwar von Franz Schubert. Seine Klaviersonate F-Moll wollen wir hören. Am Klavier sitzt Michael Endres.

Michael Endres zauberte für uns Schubert, das war die Klaviersonate F-Moll, Deutschverzeichnis 625, hier im ARD-Nachkonzert, präsentiert von BR Klassik. Jetzt kommen wir zu einer Jugendoper von Karl Maria von Weber, und zwar Peter Schmoll und seine Nachbarn, lautet das Singspiel. Die Ouvertüre mit dem WDR-Sinfonieorchester Köln, am Pult Howard Griffiths.

So geht sie los, die Oper Peter Schmoll und seine Nachbarn aus der Feder von Karl Maria von Weber. Howard Griffiths dirigierte das WDR-Sinfonieorchester Köln. Jetzt im ARD-Nachkonzert die sogenannte Baby-Serenade von Erich Wolfgang Korngold aus dem Jahr 1928. Eine humorvolle und farbenprächtige Orchestersuite. Ja, und der Name Baby-Serenade, der kommt nicht von der Länge. Nee, die Serenade, die ist etwas über 20 Minuten lang. Sie bezieht sich auf die Geburt des zweiten Sohnes von Erich Wolfgang Korngold. Der ist ja zur Welt gekommen, nämlich Georg. Und ihm hat er diese Serenade hier gewidmet. Die Nordwestdeutsche Philharmonie ist zu erleben unter der Leitung von Werner Andreas Albert.

Das war die Baby-Serenade von Erich Wolfgang Korngold mit der Nordwestdeutschen Philharmonie, dirigiert von Werner Andreas Albert. Und mit ein paar Takten von Michael Glinker geht es auf die 2 Uhr Nachrichten zu.

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1: Um 2 Uhr mit Olaf Knapp. US-Präsident Trump hat heute den ukrainischen Präsidenten Zelensky und anschließend Israels Ministerpräsidenten Netanyahu in Washington empfangen. Nach Angaben des Weißen Hauses verliefen beide Treffen positiv und produktiv. Aus der Nachrichtenredaktion Constanze Semidey.
2: Laut Netanyahu war es eines der besten Gespräche, die er je mit Trump geführt habe. Beide hätten das Ziel, dass der Iran keine Atomwaffen baut. Während des Iran-Krieges soll es immer wieder Meinungsverschiedenheiten gegeben haben. Offenbar wollte Israel den Krieg fortsetzen, während Trump auf eine diplomatische Lösung drängte. Vorher hatte Trump den ukrainischen Präsidenten Zelensky empfangen. Zelensky teilte im Anschluss des Gesprächs mit, es sei darum gegangen, wie die ukrainische Flugabwehr gegen russische Raketenangriffe gestärkt werden könnte.
1: In den Waldbrandgebieten im Südwesten Frankreichs bleibt die Lage angespannt. Die Lage in der Nähe der Großstadt Bordeaux verschärft sich wieder. Aus Paris, Caroline Düller.
3: Es ist das Szenario, das die Einsatzkräfte befürchtet hatten. Nachdem die beiden vergangenen Nächte verhältnismäßig ruhig waren, gewinnt der verheerende Waldbrand bei Bordeaux wieder an Intensität. Laut Präfektur sind am Nachmittag mehrere Brandherde erneut aufgeflammt, unter anderem bei Lèche-Cap-Ferré und Marche-Prime. Temperaturen an die 40 Grad und wechselnde Winde erschweren den Einsatzkräften die Arbeit. Am Vormittag hatte die Präfektur außerdem angeordnet, die Campingplätze rund um den beliebten Surfort Lacanau vollständig zu räumen.
1: Der Iran hat nach Angaben des US-Militärs mehrere ballistische Raketen auf amerikanische Streitkräfte im Nahen Osten abgefeuert. Alle Raketen seien erfolgreich abgefangen worden, teilte das zuständige Regionalkommando mit. Die US-Streitkräfte blieben wachsam und in höchster Einsatzbereitschaft, hieß es. Der Angriff hat eine kurze Phase ohne gegenseitige Angriffe beendet. Der Kabarettist Konrad Beikircher ist im Alter von 80 Jahren gestorben. Das meldet der WDR, bei dem er früher eine Radiokolumne hatte. Beikircher wurde in Südtirol geboren, lebt aber seit gut 60 Jahren in Bonn und war 40 Jahre lang eine zentrale Figur im politischen Kabarett. Sein großes Thema war die Sprache. Er parodierte häufig Dialekte, vor allem das Rheinische. Vor seiner Bühnenkarriere war er 15 Jahre lang Gefängnispsychologe in der JVA Siegburg. Das Wetter in Deutschland. Nachts überall.